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Die Geschichte Helgolands. Heute die Bergung der vergüldeten Stern. Die vergüldete Stern lag am 29. September 1702 hinter der Bühne vor Anker. Das Floitschiff führte Balten und Bohlen. Sein Schiffer Bendix Klutz von der Hogel unterwarf das Schiff dem Strandrecht, der Ordnung für gestrandete Schiffe und ihre Güter. Helgoland lag vor den Mündungen von Elbe und Weser. Die geschützten Häfen zwischen Hauptinsel und Düne boten Schiffen Zuflucht. Doch die vergüldete Stern trieb seit dem 2. Oktober bei Nord- und Nordwestwind mehr als 3 Meilen in Richtung Elbe ab. Am 7. Oktober brachte man das Schiff bei gutem Wetter zurück in den Hafen und an den Strand. Es wurde gelöst, entladen und das geborgene Material aufgestapelt.

Samstagnacht noch wach ist, kennt diesen Moment, in dem die Gedanken auf einmal ganz leise werden. Da hilft am Ende meistens keine große Logik, sondern nur das Wissen, nicht allein zu sein. Ich bin Ralf. Genau für dieses Gefühl sorgt jetzt Natasha Bedingfield mit Put Your Arms

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Sonne fangen. Das hat mit Spyro Gyra gerade überraschend gut funktioniert. Kurz nach 10 vor 3 und draußen ist natürlich nur dunkle Nordsee. Aber ein bisschen Wärme nimmt man um diese Zeit ja gerne mit. Für die romantischen Seelen in dieser späten Stunde gibt es jetzt Willie Nelson mit My Favorite Picture of You. 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
1: Das Neueste. Hier ist Elias. Hallo. Das Konzert der Band Adams Family wird vom Hafen in Fedderwardersiel in das Atrium an der Strandallee in Burhave verlegt. Grund ist die schlechte Wetterprognose, wie der Tourismusservice Budjadingen mitteilt. Der Termin bleibt unverändert. Die Band spielt am Sonntag, dem 11. Oktober ab 11 Uhr. Der Eintritt ist frei. In Engesande im Kreis Nordfriesland hat der Bund der Selbstständigen Schleswig-Holstein erneut eine eigene Strompreiszone für den Norden gefordert. Beim Landesverbandstag auf dem Greentech Campus sprach sich der Verband für eine gemeinsame Zone mit Hamburg, Schleswig-Holstein und Dänemark aus. Weil dort viel Ökostrom erzeugt wird, sollen Bürger und Unternehmen nach Ansicht des Verbandes weniger für Strom zahlen. Die IHK Schleswig-Holstein unterstützt den Vorschlag. Die Bundesregierung hält bislang an der einheitlichen deutschen Strompreiszone fest. Und jetzt zum Wetter. Molly!
2: Genau, Elias. Schauen wir mal aufs Wetter. Heute bleibt's bei Schauern und 17 Grad. Nachts 12. Der West-Südwestwind legt bis Stärke 7 zu. Dazu rollen am Südhafen 2 Meter hohe Wellen. Morgen wird's bei Gewittern maximal 16 Grad warm. Nachts 12. Westwind bis Stärke 6 und weiter 2 Meter Welle. Die Küste macht keine Pause. Übermorgen gibt's leichte Schauer bei 13 Grad. Ebbe ist um 18.43 Uhr, Hochwasser um 0.19 Uhr. Die Sonne geht um 18.45 Uhr unter und morgen um 7.46 Uhr auf.

Samstagnacht ein einziger klarer Gedanke, um den Kopf aufzuräumen. Bruce Hornsby hat das eben gut auf den Punkt gebracht. Wer der Musik hier noch etwas mitgeben möchte, nutzt einfach die Wunschseite auf unserer Homepage. Ich bin Ralf. Weiter geht es auf The Rock Radio Helgoland mit einem Beach Boys Cover von 1966. David Bowie mit God Only.

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1: Das Neueste. Hier ist Elias. Hallo. Das Konzert der Band Adams Family wird vom Hafen in Fedderwardersiel in das Atrium an der Strandallee in Burhave verlegt. Grund ist die schlechte Wetterprognose, wie der Tourismusservice Budjadingen mitteilt. Der Termin bleibt unverändert. Die Band spielt am Sonntag, dem 11. Oktober ab 11 Uhr. Der Eintritt ist frei. In Engesande im Kreis Nordfriesland hat der Bund der Selbstständigen Schleswig-Holstein erneut eine eigene Strompreiszone für den Norden gefordert. Beim Landesverbandstag auf dem Greentech Campus sprach sich der Verband für eine gemeinsame Zone mit Hamburg, Schleswig-Holstein und Dänemark aus. Weil dort viel Ökostrom erzeugt wird, sollen Bürger und Unternehmen nach Ansicht des Verbandes weniger für Strom zahlen. Die IHK Schleswig-Holstein unterstützt den Vorschlag. Die Bundesregierung hält bislang an der einheitlichen deutschen Strompreiszone fest. Und jetzt zum Wetter. Molly!
2: Genau, Elias. Schauen wir mal aufs Wetter. Heute bleibt's bei Schauern und 17 Grad. Nachts 12. Der West-Südwestwind legt bis Stärke 7 zu. Dazu rollen am Südhafen 2 Meter hohe Wellen. Morgen wird's bei Gewittern maximal 16 Grad warm. Nachts 12. Westwind bis Stärke 6 und weiter 2 Meter Welle. Die Küste macht keine Pause. Übermorgen gibt's leichte Schauer bei 13 Grad. Ebbe ist um 18.43 Uhr, Hochwasser um 0.19 Uhr. Die Sonne geht um 18.45 Uhr unter und morgen um 7.46 Uhr auf.

Marvin Gaye hat aus diesem Lied eine wirklich bewegende Erinnerung an vier große Persönlichkeiten gemacht. Das geht nah und braucht erstmal einen kurzen Moment. Aber irgendwann holt einen die eigene kleine Welt ja doch wieder ein. Nach so viel Geschichte bleibt am Ende meistens nur die eine Frage. Michael Bublé mit Who's Lovin' You?

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1: Am 10.10.1970 stand Black Sabbath mit Paranoid auf Platz 1 der britischen Albumcharts. Für die Band aus Birmingham war es das erste Album an der Spitze und ein ziemlich lauter Beweis dafür, dass schwere, düstere Musik auch ohne Popformel ein riesiges Publikum finden konnte. Dabei entstand die Platte unter ordentlich Zeitdruck. Das Debüt war erst wenige Monate zuvor erschienen und schon musste der Nachfolger her. Im Juni spielte die Band die Songs in London weitgehend so ein, wie sie auch auf der Bühne klangen. Direkt, wuchtig, ohne den Sound glatt zu polieren. Tony Iommis Riffs, Geezer Butlers Bass und Texte, Bill Wards kraftvolles Schlagzeug und Ozzy Osbournes Stimme machten daraus ein Album mit ganz eigener Schwerkraft. Der Titeltrack war ursprünglich sogar ein Nachzügler. Die Band brauchte noch einen kurzen Song für die Platte. Iommi entwickelte das Riff in einer Mittagspause, Butler schrieb rasch den Text und Osbourne sang ihn praktisch frisch vom Blatt. Aus dieser spontanen Nummer wurde einer der bekanntesten Songs der Band. Auch War Pigs und Iron Man standen auf dem Album, Stücke, die bis heute den Klang von Heavy Metal mitprägen. War Pigs richtete den Blick auf die Mächtigen, die andere in den Krieg schicken. Iron Man dagegen entwarf eine düstere Science-Fiction-Geschichte. Ein Zeitreisender will die Menschheit retten und wird von ihr zurückgewiesen. Dunkle Bilder, große Riffs, ein unverkennbarer Sound. Paranoid machte Black Sabbath zu weit mehr als einer erfolgreichen Hardrock-Band. Und diese Geschichte von einem Außenseiter aus Stahl beginnt mit einem Riff, das sich kaum wieder aus dem Kopf schütteln lässt. Hier kommt Iron Man.

Samstagmorgen weit vor dem ersten Schiff über die Insel spaziert, sucht doch eigentlich nur ein bisschen Stille. Oder stellt überrascht fest, wie laut die eigenen Gedanken werden können, wenn nichts ablenkt. Ich bin Ralf. Gegen zu viel Nachdenken hilft am Ende eben doch nur ein kleines Abenteuer. Kenny Chesney mit Kann.

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1: Das Neueste. Hier ist Elias. Hallo. Das Konzert der Band Adams Family wird vom Hafen in Fedderwardersiel in das Atrium an der Strandallee in Burhave verlegt. Grund ist die schlechte Wetterprognose, wie der Tourismusservice Budjadingen mitteilt. Der Termin bleibt unverändert. Die Band spielt am Sonntag, dem 11. Oktober ab 11 Uhr. Der Eintritt ist frei. In Engesande im Kreis Nordfriesland hat der Bund der Selbstständigen Schleswig-Holstein erneut eine eigene Strompreiszone für den Norden gefordert. Beim Landesverbandstag auf dem Greentech Campus sprach sich der Verband für eine gemeinsame Zone mit Hamburg, Schleswig-Holstein und Dänemark aus. Weil dort viel Ökostrom erzeugt wird, sollen Bürger und Unternehmen nach Ansicht des Verbandes weniger für Strom zahlen. Die IHK Schleswig-Holstein unterstützt den Vorschlag. Die Bundesregierung hält bislang an der einheitlichen deutschen Strompreiszone fest. Und jetzt zum Wetter. Moni!
2: Genau, Elias. Schauen wir mal aufs Wetter. Heute bleibt's bei Schauern und 17 Grad. Nachts 12. Der West-Südwestwind legt bis Stärke 7 zu. Dazu rollen am Südhafen 2 Meter hohe Wellen. Morgen wird's bei Gewittern maximal 16 Grad warm. Nachts 12. Westwind bis Stärke 6 und weiter 2 Meter Welle. Die Küste macht keine Pause. Übermorgen gibt's leichte Schauer bei 13 Grad. Ebbe ist um 18.43 Uhr, Hochwasser um 0.19 Uhr. Die Sonne geht um 18.45 Uhr unter und morgen um 7.46 Uhr auf.

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Heute die Bergung der vergüldeten Stern. Die vergüldete Stern lag am 29. September 1702 hinter der Bühne vor Anker. Das Fleutschiff führte Balten und Bohlen. Sein Schiffer Bendix Klutz von der Hogel unterwarf das Schiff dem Strandrecht, der Ordnung für gestrandete Schiffe und ihre Güter. Helgoland lag vor den Mündungen von Elbe und Weser. Die geschützten Häfen zwischen Hauptinsel und Düne boten Schiffen Zuflucht. Doch die vergüldete Stern trieb seit dem 2. Oktober bei Nord- und Nordwestwind mehr als 3 Meilen in Richtung Elbe ab. Am 7. Oktober brachte man das Schiff bei gutem Wetter zurück in den Hafen und an den Strand. Es wurde gelöst, entladen und das geborgene Material aufgestapelt.

einfach mal darüber zu freuen, was man sowieso schon hat, ist eine ziemlich entspannte Einstellung. Elton John hat genau diese Dankbarkeit in seinen Song gepackt. Manchmal braucht es am Samstagmorgen gar nicht viel mehr als diesen ruhigen Moment. Jetzt wird es gleich noch etwas romantischer. Colby Calais mit

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1: Lennart Skinnert mit Call Me The Breeze. Es ist jetzt kurz nach 10 vor 6 am Samstag. Ich bin Ralf. Wer um diese Zeit schon über die Insel zieht, sucht vermutlich genau diesen entspannten Takt. Aus dem Debütalbum von 1984 kommen jetzt Sade mit

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2: Das Neueste. Hier ist Elias. Hallo. Das Konzert der Band Adams Family wird vom Hafen in Fedderwardersiel in das Atrium an der Strandallee in Burhave verlegt. Grund ist die schlechte Wetterprognose, wie der Tourismusservice Bud Jadingen mitteilt. Der Termin bleibt unverändert. Die Band spielt am Sonntag, dem 11. Oktober ab 11 Uhr. Der Eintritt ist frei. In Engesande im Kreis Nordfriesland hat der Bund der Selbstständigen Schleswig-Holstein erneut eine eigene Strompreiszone für den Norden gefordert. Beim Landesverbandstag auf dem Greentech Campus sprach sich der Verband für eine gemeinsame Zone mit Hamburg, Schleswig-Holstein und Dänemark aus. Weil dort viel Ökostrom erzeugt wird, sollen Bürger und Unternehmen nach Ansicht des Verbandes weniger für Strom zahlen. Die IHK Schleswig-Holstein unterstützt den Vorschlag. Die Bundesregierung hält bislang an der einheitlichen deutschen Strompreiszone fest. Und jetzt zum Wetter. Moni!
3: Genau, Elias. Schauen wir mal aufs Wetter. Heute bleibt's bei Schauern und 17 Grad. Nachts 12. Der West-Südwestwind legt bis Stärke 7 zu. Dazu rollen am Südhafen 2 Meter hohe Wellen. Morgen wird's bei Gewittern maximal 16 Grad warm. Nachts 12. Westwind bis Stärke 6 und weiter 2 Meter Welle. Die Küste macht keine Pause. Übermorgen gibt's leichte Schauer bei 13 Grad. Ebbe ist um 18.43 Uhr, Hochwasser um 0.19 Uhr. Die Sonne geht um 18.45 Uhr unter und morgen um 7.46 Uhr auf.

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1: 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Heute die Bergung der vergüldeten Stern. Die vergüldete Stern lag am 29. September 1702 hinter der Bühne vor Anker. Das Fleutschiff führte Balten und Bohlen. Sein Schiffer Bendix Klutz von der Hogel unterwarf das Schiff dem Strandrecht, der Ordnung für gestrandete Schiffe und ihre Güter. Helgoland lag vor den Mündungen von Elbe und Weser. Die geschützten Häfen zwischen Hauptinsel und Düne boten Schiffen Zuflucht. Doch die vergüldete Stern trieb seit dem 2. Oktober bei Nord- und Nordwestwind mehr als 3 Meilen in Richtung Elbe ab. Am 7. Oktober brachte man das Schiff bei gutem Wetter zurück in den Hafen und an den Strand. Es wurde gelöst, entladen und das geborgene Material aufgestapelt.

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0: ruhige Wasser genügt oft schon, damit der Kopf endlich Pause macht. Wer samstags einfach nur da sitzt, braucht keinen Terminkalender und erst recht keine Eile. Solche Momente gehören auf der Insel ganz selbstverständlich dazu. Hier kommen Gautier und Kimbra mit Somebody That I Used To Know.
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schaffen es, ohne jeden Aufwand die Zeit für einen Augenblick anzuhalten. Nektarios mit Amazing Grace hinterlässt genau diese wohltuende Stille. Manchmal braucht es eben gar keine Worte, um alles gesagt zu haben. Bei The Rock Radio Helgoland kommen dazu jetzt Alison Krauss und Union Station mit When You Say Nothing.

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Viertel vor sieben an diesem Samstag. Ich bin Ralf. Wer draußen im frischen Wind unterwegs ist, merkt schnell, die Insel wacht heute nur sehr langsam auf. Aber genau für diese dunklen, stillen Momente braucht man ja auch gar keine Eile. Nur ein bisschen Geduld. Hier sind Guns N' Roses mit

Gedanken auf der Insel unterwegs ist, sucht eigentlich nur ein Stück Vertrautheit. Und manchmal tut genau diese Ruhe überraschend gut. Aber manche Zeilen bringen eben auch Erinnerungen mit, die ein wenig wehtun. Für die ganz leisen Töne sorgen jetzt Whitney Houston mit Dear John Letter.

Zwischen zwei Stimmen aus dem Jahr 1998 hat immer noch seine ganz eigene Dynamik. Wenn jemand fehlt, merkt man das eben oft erst in der Stille danach. Ich bin Ralf. Für solche leisen Momente gibt es jetzt eine wunderschöne Stimme. Hier ist Eva Cassidy.

kurz vor halb acht an diesem Samstag. Zucchero singt zwar eben schon vom Klang des Sonntags, aber da schummelt die Musik ein wenig. Dieser Samstagmorgen gehört schließlich erstmal ganz ohne Eile nur euch. Weiter geht es jetzt mit leisen Tönen. Hier sind bei The Rock Radio Helgoland

Samstagmorgen verlangen nach absolut gar keinem Tempo. Wer jetzt einfach noch ein paar Minuten sitzen bleibt und den Moment genießt, macht definitiv alles richtig. Manchmal reicht ein guter Kaffee und etwas Zeit für sich selbst vollkommen aus. Und für die passende Leichtigkeit sorgen jetzt Rod Stewart mit Tonight I'm Yours.

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1: Am 10.10.1970 stand Black Sabbath mit Paranoid auf Platz 1 der britischen Albumcharts. Für die Band aus Birmingham war es das erste Album an der Spitze und ein ziemlich lauter Beweis dafür, dass schwere, düstere Musik auch ohne Popformel ein riesiges Publikum finden konnte. Dabei entstand die Platte unter ordentlich Zeitdruck. Das Debüt war erst wenige Monate zuvor erschienen und schon musste der Nachfolger her. Im Juni spielte die Band die Songs in London weitgehend so ein, wie sie auch auf der Bühne klangen. Direkt, wuchtig, ohne den Sound glatt zu polieren. Tony Iommis Riffs, Geezer Butlers Bass und Texte, Bill Wards kraftvolles Schlagzeug und Ozzy Osbournes Stimme machten daraus ein Album mit ganz eigener Schwerkraft. Der Titeltrack war ursprünglich sogar ein Nachzügler. Die Band brauchte noch einen kurzen Song für die Platte. Iommi entwickelte das Riff in einer Mittagspause, Butler schrieb rasch den Text und Osbourne sang ihn praktisch frisch vom Blatt. Aus dieser spontanen Nummer wurde einer der bekanntesten Songs der Band. Auch War Pigs und Iron Man standen auf dem Album, Stücke, die bis heute den Klang von Heavy Metal mitprägen. War Pigs richtete den Blick auf die Mächtigen, die andere in den Krieg schicken. Iron Man dagegen entwarf eine düstere Science-Fiction-Geschichte. Ein Zeitreisender will die Menschheit retten und wird von ihr zurückgewiesen. Dunkle Bilder, große Riffs, ein unverkennbarer Sound. Paranoid machte Black Sabbath zu weit mehr als einer erfolgreichen Hardrock-Band. Und diese Geschichte von einem Außenseiter aus Stahl beginnt mit einem Riff, das sich kaum wieder aus dem Kopf schütteln lässt. Hier kommt Iron Man.

1970 mit Sundown ja ziemlich ehrlich über die Eifersucht gesungen. Wer samstags am Frühstückstisch sitzt und eigentlich nur seine Ruhe haben will, kennt solche kleinen Turbulenzen im Kopf vielleicht sogar. Ich bin Ralf. Weiter geht es jetzt mit einer Geschichte über Liebe und Verlust. Hier ist Garth Brooks mit

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1: Elias am Mikrofon. Hallo. In Flensburg will die SPD-Ratsfraktion die Gewerbesteuer erhöhen und mit den Mehreinnahmen die Grundsteuer B senken. Nach Angaben der Fraktion hat die Grundsteuerreform rund 3 Millionen Euro Steuerlast von Gewerbegrundstücken auf Wohngrundstücke verlagert. Besonders Eigentümer älterer Häuser seien stärker belastet. Der Vorschlag soll diese Verschiebung ausgleichen, ohne die Gesamteinnahmen der Stadt zu verändern. Die SPD will nun prüfen lassen, welcher Gewerbesteuerhebesatz dafür erforderlich wäre. An der Edith-Stein-Schule haben Schülerinnen und Schüler Lebensmittel, Bücher, Spiele und gut erhaltene Kleidung für den Verein Rückenwind für Leherkinder gesammelt. In den 2 Wochen vor dem Erntedankfest brachten sie die Spenden zum Gabentisch im Foyer. Schulleiterin Bettina Witschen und mehrere Schülerinnen und Schüler organisierten jetzt die Übergabe an Silvio Nitsche vom Rückenwindverein. Das waren die neuesten Nachrichten aus der Redaktion. Molly, wie wird das Wetter?
2: Ja, Elias, ein Blick aufs Wetter. Im Moment ziehen bei 15 Grad Schauer durch, später bleibt es bedeckt. Heute werden es 16 Grad, nachts 12, dazu Westwind bis Stärke 6 und vor dem Südhafen 2 Meter Welle. Morgen gibt's bei 14 Grad Gewitter, Nordwestwind bis 5 und wieder etwa 2 Meter Welle. Die Küste macht keine halben Sachen. Übermorgen bleibt's bedeckt bei 15 Grad. Flut ist bis 12.29 Uhr, Ebbe bis 19.21 Uhr. Die Sonne geht um 18.43 Uhr unter und morgen um 7.48 Uhr auf.
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3: Moin an diesem Samstagmorgen. Ich bin Nina und ihr hört Aktuelles aus aller Welt. Ich wünsche euch ein entspanntes Wochenende mit Zeit für das, was euch wichtig ist. Kurz nach 8. Jetzt hört ihr Luan mit No.

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Die Geschichte Helgolands. Heute wenige Schultern für die Steuer. Auf Helgoland lebten 1615 nur etwa 200 Menschen. Dennoch verlangte der Landesherr eine Landesschatzung, also eine Steuer, von 72 Reichstalern. Die Insel gehörte damals zu Schleswig-Holstein-Gottorf und lag an wichtigen Seewegen vor der Elbmündung. 68 Helgoländer arbeiteten als Lotsen und führten Schiffe durch das schwierige Fahrwasser. Andere verdienten ihr Geld mit Fischfang, Versorgung und Schutzplatz für vorbeikommende Schiffe. Für die Steuer wurden 10 Personen mit jeweils einem Reichstaler geführt. So lag die Forderung auf einer kleinen Inselgemeinschaft, deren Alltag vom Meer und den Schiffen

0: El Niño. Ein natürliches Wetterphänomen im Pazifik verstärkt sich. Ich bin Sascha und die Weltwetterorganisation rechnet damit, dass es bis ins nächste Jahr anhält.
1: Was heißt das für uns? Die Folgen zeigen sich vor allem in den Tropen.
0: Für Oktober bis Dezember erwartet die Organisation im zentralen und östlichen Pazifik knapp 4 Grad über dem Normalwert an der Meeresoberfläche. Frühere El Niño-Phasen brachten Rekordhitze, Dürren, Sturzfluten und tödliche Brände.
1: Europa erlebt häufig mildere und niederschlagsreichere Winter. Aber nicht ausschließlich mild. Ein ausgeprägter Höhepunkt kann auch die Wahrscheinlichkeit für Kältewellen erhöhen. Der Pazifik liegt weit weg. Doch Grundnahrungsmittel, die Europa importiert, könnten ebenfalls unter Druck geraten.
0: Die Weltwetterorganisation erwartet den Höhepunkt im Dezember und ein Anhalten bis ins nächste Jahr. Weiter mit Ray Charles und Willie Nelson. 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

0: In Hamburg beginnt kommende Woche der Prozess gegen den Ukrainer Serhii K. Ihm wird vorgeworfen, die Sprengung der Nord Stream Gasleitungen geleitet zu haben.
1: Was wirft man ihm vor?
0: Unter anderem das Herbeiführen einer Sprengstoffexplosion und ein Kriegsverbrechen. 3 von 4 Röhren wurden beschädigt.
1: Nord Stream 2 lief da schon?
0: Nein, die Leitung war fertiggestellt, aber noch nicht in Betrieb.
1: Auffällig finde ich den Weg der Ermittlungen. Von einer gemieteten Segeljacht führten laut deutschen Behörden Spuren zu mutmaßlichen Saboteuren aus der Ukraine. Die Sprengsätze sollen in großer Tiefe angebracht worden sein.
0: Serhii K. soll die Aktion mit mehreren Tauchenden organisiert haben. Im August 2025 wurde er in Italien festgenommen und nach Deutschland ausgeliefert. Er bestreitet die Vorwürfe. Die ukrainische Regierung weist jede Beteiligung zurück. Weiter mit Tony Bennett und As Time Goes By.

0: Kurz vor neun an diesem Samstagmorgen. Adele hat in Sweetest Devotion eben diese ganz bedingungslose Zuneigung besungen. Und wer gerade völlig unaufgeregt auf der Insel ins Wochenende startet, genießt bestimmt genau diese kleine, kostbare Auszeit.
1: Völlig ohne Termin.
0: Stimmt gar nicht.
1: Seit wann stehen bei dir am Samstagmorgen bitte irgendwelche Termine im Kalender?
0: Ein einziger steht fest. Füße hochlegen und das Leben ein bisschen leichter nehmen. Bei The Rock Radio Helgoland schalten wir jetzt einen Gang runter. Hier ist Corinne Bailey-Ray mit Put Your Records On.

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1: Elias am Mikrofon. Hallo. In Flensburg will die SPD-Ratsfraktion die Gewerbesteuer erhöhen und mit den Mehreinnahmen die Grundsteuer B senken. Nach Angaben der Fraktion hat die Grundsteuerreform rund 3 Millionen Euro Steuerlast von Gewerbegrundstücken auf Wohngrundstücke verlagert. Besonders Eigentümer älterer Häuser seien stärker belastet. Der Vorschlag soll diese Verschiebung ausgleichen, ohne die Gesamteinnahmen der Stadt zu verändern. Die SPD will nun prüfen lassen, welcher Gewerbesteuerhebesatz dafür erforderlich wäre. An der Edith-Stein-Schule haben Schülerinnen und Schüler Lebensmittel, Bücher, Spiele und gut erhaltene Kleidung für den Verein Rüttenwind für Leherkinder gesammelt. In den 2 Wochen vor dem Erntedankfest brachten sie die Spenden zum Gabentisch im Foyer. Schulleiterin Bettina Witschen und mehrere Schülerinnen und Schüler organisierten jetzt die Übergabe an Silvio Nitsche vom Rüttenwind-Verein. Das waren die neuesten Nachrichten aus der Redaktion. Molly, wie wird das Wetter?
2: Ja, Elias, ein Blick aufs Wetter. Im Moment ziehen bei 15 Grad Schauer durch, später bleibt es bedeckt. Heute werden es 16 Grad, nachts 12, dazu Westwind bis Stärke 6 und vor dem Südhafen 2 Meter Welle. Morgen gibt's bei 14 Grad Gewitter, Nordwestwind bis 5 und wieder etwa 2 Meter Welle. Die Küste macht keine halben Sachen. Übermorgen bleibt's bedeckt bei 15 Grad. Flut ist bis 12.29 Uhr, Ebbe bis 19.21 Uhr. Die Sonne geht um 18.43 Uhr unter und morgen um 7.48 Uhr auf.
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3: Moin zusammen, ich bin Thorsten und ihr hört Norden ist oben. Ich wünsche euch einen entspannten Samstagmorgen, ganz ohne Eile und mit Zeit für das, worauf ihr Lust habt. Kurz nach 9. Dazu jetzt The Lilywood and Prick mit

0: Hamburgs Bürgermeister Peter Tschentscher ist mit einer 30-köpfigen Delegation auf dem Weg nach Vietnam und China. Ich bin Sascha.
1: Was steht in Vietnam an?
0: Tschentscher reist nach Hanoi und Ho Chi Minh Stadt. Vietnam wächst wirtschaftlich stark und exportiert unter anderem Elektronik. Für Unternehmen gilt das Land als alternativer Partner zu China.
1: Also bloß Ersatz für China?
0: Nein, ein alternativer Partner. Die Reise soll Hamburger Unternehmen und Wissenschaftlern neue Kontakte ermöglichen.
1: Wirtschaft und Wissenschaft auf derselben Reise. Das sind zwei Notizbücher nebeneinander. Eins voller Unternehmen, eins voller Hochschulen. Und beide sammeln Kontakte.
0: Geplant sind Besuche des Hafens in Ho Chi Minh Stadt bei Unternehmen aus Hafen, Luftfahrt und Hightech sowie an Hochschulen und Universitäten in beiden Ländern. Neue Kontakte stehen auf dem Reiseplan. Sting mit Brand New.

0: Und hier kommt Rocky.
1: Moin, Mädels.
0: Der Basstölpel Ernst August.
2: Ich bin kein Mädel.
0: Die Trottellumme Helga.
3: Ja, ich bin Radi.
0: Und der Fischbrötchenträger Finn.
4: Oh, lecker.
0: Zusammen sind sie Helgolands schrägste Vögel.
2: Sagt mal, weiß einer von euch, was das Trump ist?
1: Ja klar, Ernst August. Das ist ein Friseur.
2: Ein Friseur? Wie kommst du denn darauf, Rocky?
1: Ja, weil ich das gesehen habe, Ernst August. Ich habe bei Zeitschriften malte da beim Taubenpark. Da war ich mal und da habe ich das Trump gesehen. Und das war so ein Bild von, das muss ein Friseur sein.
3: Ja, das habe ich auch gesehen, aber das ist bestimmt kein besonders guter Friseur.
2: Seit wann weißt du denn was Gutes, Helga?
1: Ja, genau. Jetzt klopft euch. Ja, sag mal, warum willst du das eigentlich wissen, Ernst August?
2: Ja, neulich saß ich am Vogelfelsen und blickte aufs Meer. Und da kam das. So zwei Zweibeiner hinter mir und erzählten irgendwas von das Trump.
3: Und was haben die gesagt, Ernst August?
2: Ja, die sagten, das Trump hätte irgendwas am Kopf oder so.
1: Sag ich doch, Friseur.
3: Also wenn das ein Friseur ist, dann bin ich ein Albatros.
2: Lass mich in Ruhe mit dem Albatros.
1: Helga, das böse A-Wort. Einfach so, sag mal. Seht ihr da unten Finn?
5: Boah, lecker.
2: Ist nicht
3: okay.
6: Bring mir sofort mein Fischbrötchen wieder. Oh Mann, ey.
2: Rocky, das wird nicht gut ausgehen.
1: Was soll denn da nicht gut ausgehen? Oh, lecker. Was soll denn da nicht gut ausgehen, Ernst August? Hast du etwa Angst vor den Zweibeinern?
3: Also, ganz ehrlich, Rocky, ich glaube auch nicht, dass das gut ausgeht. Nachher machen die mit dir das Gleiche wie mit das Trump.
2: Wie meinst du das denn, Helga?
3: Naja, vielleicht sah das Trump ja auch mal irgendwann ganz normal aus, so wie die anderen Zweibeiner. Und dann hat er anderen Zweibeinern das Fischbrötchen geklaut.
1: Jetzt kriege ich ja schon ein bisschen Angst, muss ich sagen.
2: Das würde erklären, warum das Trump in der Zeitung
3: ja,
2: stand.
3: Ja, genau. Und drüber stand, das machen wir mit Zweibeinern, die Fischbrötchen klauen.
1: Ah, okay. Ich mach's nie wieder. Ich verspreche jetzt, hör doch auf zu lachen. Was ist denn daran lustig?
2: Das nächste Trump, Rocky.
0: Demnächst mehr von Helgolands schrägste Vögel.
1: Tschüss, Kuckuck.
2: Fresse, Rocky.

0: Bades Versprechen auf ihrem Album von 1985 hält einfach bis heute, weil diese dunkle, warme Stimme jeden Samstagmorgen sofort ein bisschen Tempo aus den eigenen Gedanken
1: nimmt. Einspruch!
0: Seit wann hast du es an einem Samstag denn bitteschön eilig, wo doch der halbe Tag noch vor uns liegt?
1: Überhaupt nicht, aber ich bin Thorsten und das süßeste Tabu um diese Uhrzeit ist nun mal das zweite Marmeladenbrot ganz ohne schlechtes Gewissen.
0: Klingt nach einer sehr vernünftigen Samstagslogik. Weiter geht es mit Ed Sheeran und Punchline.

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0: 20 vor 10 an diesen Samstag. Nach dem Neuanfang von Demi Lovato fragt man sich am Strand doch spontan, wie viele Minuten kann man eigentlich aufs Meer gucken, ohne auch nur einen klaren Gedanken zu fassen?
1: Höchstens zwei, bevor jemand nach Fischbrötchen fragt.
0: Quatsch. Wer heute Morgen hier auf Helgoland an der Wasserkante steht, schaltet den Kopf völlig ohne Gegenwehr einfach ab.
1: Und genau deshalb funktioniert das Ausspannen ja auch nur so lange, bis die erste Möwe die eigene Gelassenheit als Einladung versteht.
0: Ganz ohne Möwenangriff cruisen wir jetzt entspannt weiter bei The Rock Radio Helgoland. Hier ist Smokey Robinson mit Cruisin'.

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0: recht schwermütigen Tönen von Neil Young tut ein gedanklicher Tapetenwechsel am Samstagmorgen jetzt richtig gut. Wer braucht schließlich schon großen Ballast, wenn ein einfaches Gefühl von Freiheit völlig ausreicht?
1: Ballast? Du meinst, außer deinem Versuch, heute gar nicht mehr von der Couch aufzustehen?
0: Stimmt.
1: Marvin Gaye wusste jedenfalls schon 1962 auf seinem Debütalbum, dass man sein Zuhause überall da hat, wo man seine Mütze ablegt.
0: Genau so machen wir das heute auch. Ich bin Sascha, hier ist Marvin Gaye mit Wherever I Lay My Head.

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1: Die Nachrichten mit Elias. Hallo. In der Nordsee landen jährlich schätzungsweise 35.000 bis 50.000 Tonnen Kunststoffschnüre aus der Fischerei. Die sogenannten Dolly Ropes schützen Grundschleppnetze vor Verschleiß, reißen aber nach und nach ab. Die Europäische Union und die OSPA-Staaten haben vereinbart, ihren Einsatz schrittweise einzustellen und Alternativen zu fördern. Ein Verbot wurde bislang nicht beschlossen. Der Naturschutzbund Deutschland fordert ein sofortiges nationales Verbot. Deutsche Krabbenfischer haben sich bereits freiwillig verpflichtet, auf die Schnüre zu verzichten. Das Grünlandzentrum in Owelgönne erprobt, wie Weserschlick Moorböden schützen und zugleich die landwirtschaftliche Nutzung erhalten kann. Nach Angaben der SPD-Landtagsabgeordneten Karin Logemann fördert Niedersachsen das Modellprojekt. Auf rund 2 Hektar im Hammelwader Moor werden wiedervernässte Böden mit Flussschlick bedeckt. Darauf soll Gras wachsen, das als Weide oder zur Futtergewinnung genutzt werden kann. Fachleute untersuchen 2 Jahre lang unter anderem, wie viele Treibhausgase dadurch eingespart werden. Das Gesamtvolumen des Projekts beträgt rund 2,4 Millionen Euro. Das waren die Nachrichten. Jetzt das Wetter mit Molly.
2: Danke, Elias. Nach den aktuellen Schauern wird es heute bedeckt und später gewittrig. Auch mit 16 Grad am Tag, 12 in der Nacht. Westwind bis Stärke 6 schiebt vor dem Südhafen 2 Meter Welle an. Da wackelt selbst der Fischkutter. Morgen gibt's Gewitter bei 14 bis 12 Grad. Nordwestwind Stärke 5 und 2 Meter Welle. Übermorgen kommen leichte Schauer bei 15 Grad. Flut bis 12.29 Uhr, Ebbe bis 19.21 Uhr. 18.43 Uhr, Aufgang morgen 7.48 Uhr.
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3: Moin zusammen, ich bin Nina und begrüße euch zu den Segelnews an diesem Samstagvormittag. Ich wünsche euch ein entspanntes Wochenende mit Zeit für das, was euch Freude macht. Kurz nach 10, jetzt für euch Steve Wonder.

Wer am Samstagvormittag auf die Klippen steigt, lässt sich den frischen Wind ordentlich um die Nase wehen und vergisst glatt jede Alltagssorge. Ein tiefer Atemzug Seeluft bringt manchmal mehr Energie als jedes Durchschlafen. Wenn der Kopf dann frei ist, schalten wir das Tempo ein Stück hoch. Hier sind The Tubes mit She's a Beauty.

So ein Stück Melodic Death Metal aus dem Jahr 1993 bringt den Kreislauf am Samstagmorgen garantiert sofort in Schwung. Falls Carcass euch eben doch ein bisschen zu laut war, schalten wir bei The Rock Radio Helgoland jetzt ganz entspannt um. Hier kommt Herbert Grönemeyer mit Bochum.

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1: Wenn du heute die Insel vom Wasser aus umfahren möchtest, kannst du um 14 Uhr an einer etwa einstündigen Fahrt im Börteboot teilnehmen. Die Tour führt nah an der Langen Anna und dem Lummenfelsen vorbei. Die Abfahrt ist an der Landungsbrücke. Von 16.30 Uhr bis 19 Uhr werden bei einem Tasting 6 Whiskys in Heiners Duty Free Shop in der Kirchstraße beim Maulbeerbaum im Oberland verkostet. Ab 17 Uhr wird auf der öffentlichen Buhlanlage im Kurpark zwischen Museum und Schwimmbad das französische Volksspiel Buhl gespielt. Kugeln und Zubehör werden bereitgestellt. Gespielt wird ebenfalls bis 19 Uhr.

Kurz nach 11:15. Wer an diesem Samstag noch völlig entspannt im Schlafanzug am Frühstückstisch sitzt, macht absolut alles richtig. Bis zu den Börteboten am Nachmittag bleibt schließlich noch reichlich Zeit fürs gepflegte Nichtstun. Wir schalten zwei Gänge zurück mit José Feliciano und Light My Fire.

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3: Die Nachrichten mit Elias. Hallo. In der Nordsee landen jährlich schätzungsweise 35.000 bis 50.000 Tonnen Kunststoffschnüre aus der Fischerei. Die sogenannten Dolly Ropes schützen Grundschleppnetze vor Verschleiß, reißen aber nach und nach ab. Die Europäische Union und die OSPA-Staaten haben vereinbart, ihren Einsatz schrittweise einzustellen und Alternativen zu fördern. Ein Verbot wurde bislang nicht beschlossen. Der Naturschutzbund Deutschland fordert ein sofortiges nationales Verbot. Deutsche Krabbenfischer haben sich bereits freiwillig verpflichtet, auf die Schnüre zu verzichten. Das Grünlandzentrum in Owelgönne erprobt, wie Weserschlick Moorböden schützen und zugleich die landwirtschaftliche Nutzung erhalten kann. Nach Angaben der SPD-Landtagsabgeordneten Karin Logemann fördert Niedersachsen das Modellprojekt. Auf rund 2 Hektar im Hammelwader Moor werden wiedervernässte Böden mit Flussschlick bedeckt. Darauf soll Gras wachsen, das als Weide oder zur Futtergewinnung genutzt werden kann. Fachleute untersuchen 2 Jahre lang unter anderem, wie viele Treibhausgase dadurch eingespart werden. Das Gesamtvolumen des Projekts beträgt rund 2,4 Millionen Euro. Das waren die Nachrichten. Jetzt das Wetter mit Molly.
4: Danke, Elias. Nach den aktuellen Schauern wird es heute bedeckt und später gewittrig. Auch mit 16 Grad am Tag, 12 in der Nacht. Westwind bis Stärke 6 schiebt vor dem Südhafen 2 Meter Welle an. Da wackelt selbst der Fischkutter. Morgen gibt's Gewitter bei 14 bis 12 Grad. Nordwestwind Stärke 5 und 2 Meter Welle. Übermorgen kommen leichte Schauer bei 15 Grad. Flut bis 12.29 Uhr, Ebbe bis 19.21 Uhr. 18.43 Uhr, Aufgang morgen 7.48 Uhr.
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5: Moin zusammen, ich bin Nina und ihr hört Inselnews. Welchen Song möchtet ihr an diesem Samstag hören? Schickt euren Wunsch über die Musikwunschseite auf unserer Website. Ich wünsche euch einen entspannten Vormittag. Kurz nach 11. Hier sind The Black Keys mit Little Black Submarines.

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Das Land Schleswig-Holstein plant einen grundlegenden Umbau der Nordseeklinik auf Helgoland. Das Krankenhaus soll stationäre und ambulante Versorgung verbinden. Starten soll das neue Modell Anfang 2028. Vorgesehen sind Schwerpunkte in innerer Medizin und Altersmedizin. Akuterkrankte sollen zunächst auf der Insel stabilisiert und bei Bedarf aufs Festland gebracht werden. Doch auf einer Hochseeinsel kann dieser Weg bei Nebel, Sturm oder hohem Seegang warten müssen. Nicht einfach eine Fahrt zur nächsten Klinik. Für rund 1300 Helgoländer ist die Versorgung eine Existenzfrage. Welche Leistungen die Klinik künftig anbieten darf, ist noch offen. Weiter mit Tom Jones und Fever.

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Nach diesen ruhigen Gedanken von Frank Turner eben, tut ein kleiner Energieschub am Samstagmorgen richtig gut. Kurz vor 11 ist der Kaffee hoffentlich ausgetrunken. Wir schütteln die Gemütlichkeit jetzt nämlich einmal kräftig ab und schalten um auf volle Lautstärke. Hier sind Megadeth mit Truth Be Told.

Manchmal reicht am Samstag schon ein einziger ruhiger Moment an der Wasserkante, um gedanklich tief abzutauchen. Wer hier am Südstrand steht und aufs Meer blickt, lässt die Hektik der Woche von ganz alleine hinter sich. Ich bin Nina. Bei The Rock Radio Helgoland wird es jetzt etwas nachdenklicher. Hier sind Slipknot mit Dead Memories.

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1: Am 10.10.1970 stand Black Sabbath mit Paranoid auf Platz 1 der britischen Albumcharts. Für die Band aus Birmingham war es das erste Album an der Spitze und ein ziemlich lauter Beweis dafür, dass schwere, düstere Musik auch ohne Popformel ein riesiges Publikum finden konnte. Dabei entstand die Platte unter ordentlich Zeitdruck. Das Debüt war erst wenige Monate zuvor erschienen und schon musste der Nachfolger her. Im Juni spielte die Band die Songs in London weitgehend so ein, wie sie auch auf der Bühne klangen. Direkt, wuchtig, ohne den Sound glatt zu polieren. Tony Iommis Riffs, Geezer Butlers Bass und Texte, Bill Wards kraftvolles Schlagzeug und Ozzy Osbournes Stimme machten daraus ein Album mit ganz eigener Schwerkraft. Der Titeltrack war ursprünglich sogar ein Nachzügler. Die Band brauchte noch einen kurzen Song für die Platte. Iommi entwickelte das Riff in einer Mittagspause, Butler schrieb rasch den Text und Osbourne sang ihn praktisch frisch vom Blatt. Aus dieser spontanen Nummer wurde einer der bekanntesten Songs der Band. Auch War Pigs und Iron Man standen auf dem Album. Stücke, die bis heute den Klang von Heavy Metal mitprägen. War Pigs richtete den Blick auf die Mächtigen, die andere in den Krieg schicken. Iron Man dagegen entwarf eine düstere Science-Fiction-Geschichte. Ein Zeitreisender will die Menschheit retten und wird von ihr zurückgewiesen. Dunkle Bilder, große Riffs, ein unverkennbarer Sound. Paranoid machte Black Sabbath zu weit mehr als einer erfolgreichen Hardrock-Band. Und diese Geschichte von einem Außenseiter aus Stahl beginnt mit einem Riff, das sich kaum wieder aus dem Kopf schütteln lässt. Hier kommt Iron Man.

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1: Mit mir, Elias. Hallo. In der Nordsee landen jährlich schätzungsweise 35.000 bis 50.000 Tonnen Kunststoffschnüre aus der Fischerei. Die sogenannten Dolly Ropes schützen Grundschleppnetze vor Verschleiß, reißen aber nach und nach ab. Die Europäische Union und die OSPA-Staaten haben vereinbart, ihren Einsatz schrittweise einzustellen und Alternativen zu fördern. Ein Verbot wurde bislang nicht beschlossen. Der Naturschutzbund Deutschland fordert ein sofortiges nationales Verbot. Deutsche Krabbenfischer haben sich bereits freiwillig verpflichtet, auf die Schnüre zu verzichten. Nach der Einbruchserie in Wiek auf Föhr im September haben Zeugenhinweise zu einem Tatverdacht geführt. Laut Polizei dauern die Ermittlungen an. Unterdessen sind Unbekannte in der Nacht zum 7. Oktober in ein strandnahes Bistro eingebrochen. Sie stahlen Bargeld, Spirituosen und Lebensmittel. Einen Zusammenhang mit den September-Taten sieht die Polizei derzeit nicht. In beiden Fällen vermuten die Ermittler, dass die Verantwortlichen nicht auf Föhr wohnen. Bestätigt ist das bislang nicht. Das waren die Nachrichten. Molly, wie wird das Wetter?
2: Danke, Elias. Leichter Regen bei 15 Grad, später Schauer. Es wird gewittrig mit Hagel bei 12 bis 16 Grad und Westwind bis Stärke 6. Der Schirm hat Überstunden. Morgen Gewitter bei 12 bis 14 Grad und Nordwestwind Stärke 5. Heute wie morgen 2 Meter Welle vor dem Südhafen. Übermorgen leichte Schauer. Flut bis 12.29 Uhr, Ebbe bis 19.21 Uhr. Sonnenuntergang 18.43 Uhr, Aufgang morgen 7.48 Uhr. 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
3: Moin zusammen, ich bin Nina und begrüße euch zu Aktuelles aus aller Welt. Ich wünsche euch einen entspannten Samstag und ein Wochenende mit Zeit für das, was euch wichtig ist. Kurz nach 12. Jetzt kommen die Kaiser Chiefs mit I Predict I Riot. Oh,

0: In Miami, im US-Bundesstaat Florida, beraten ukrainische und europäische Vertreter an diesem Samstag mit den USA über Wege, den Krieg zwischen Russland und der Ukraine zu beenden. Die Gespräche laufen an zwei Tagen, Freitag und Samstag.
1: Sitzt Russland mit am Tisch?
0: Nein. Ich bin Sascha. Gastgeber sind die US-Sondergesandten Steve Witkoff und Jared Kushner. Eine begrenzte Waffenruhe im Schwarzmeerraum oder für Energieanlagen gehört zu den Möglichkeiten, die sie ausprobieren.

0: Moment, hier kommt Rocky.
1: Moin, Mädels.
0: Der Basstölpel Ernst August.
2: Ich bin kein Mädel.
0: Die Trottellumme Helga.
3: Ich bin ein Radi.
0: Und der Fischbrötchenträger Finn.
4: Boah. Lecker.
0: Zusammen sind sie Helgolands schrägste Vögel.
5: Kommt mal her, ich muss euch was erzählen.
2: Oh, Rocky, was denn jetzt schon wieder?
5: Psst, nicht so laut, das ist drin geheim.

0: nicht so laut.
1: Oh, Rocky, jetzt mach's nicht so spannend. Was ist los?
0: Wir sind umzingelt von Möwen, die von der Regierung gesteuert werden.
2: Echt? Warum?
1: Oh Gott, ich glaube, ich muss meinen Aluhut rausholen.
0: Jetzt mach dich darüber nicht so lustig, Ernst August. Hier sind ganz viele Möwen, aus denen kommt, das sieht so aus, als sei das ganz normales Möwen. Aber das ist was ganz, ganz anderes.
1: Oh. Was denn?
2: Echt? Wie spannend! Was ist das denn, Rocky?
0: Nicht so laut, ihr beiden. Das sind Move-Trails.
2: Move-Trails?
0: Ja, damit sollen unsere Gedanken gesteuert werden.
1: Ja, das wäre bei dir doch eine tolle Idee, wenn man die mal ein bisschen steuern würde.
2: Aber wie geht denn das, Rocky?
0: Ja, das sind Möwen, die sehen aus wie ganz normale Möwen. Aber das, was da hinten rauskommt bei denen, das atmen wir ein. Und dann kann man unsere Gedanken steuern.
1: Oh, Hilfe, Rocky.
2: Steuerst du den Finn, Rocky?
1: Oh, schau mal, es scheint zu klappen.
0: Ja, oh ja, super.
3: Juhu.
4: Hey, du Scheißmöwe. Bring mir sofort mein Fisch bei dir.
1: Wie hast du jetzt Finn gesteuert, dass er ausgerechnet jetzt mit seinem Fischbrötchen kam?
0: Kann ich das? Ach nein, das funktioniert ganz anders.
1: Dann zeig doch mal, Rocky, wie das funktioniert.
0: Na gut, seht ihr da vorne die ganzen Möwen? Da sind ganz viele dabei. Das ist mein Fischbrötchen.
2: August, du kannst aber toll steuern.
1: Ja, mit meinem Aluhut bin ich ja auch immun gegen Möwen.
0: Sag dir doch dein eigenes Fischbrötchen, ihr Deppen. Oh Mann, ihr werdet doch alle irgendwie mehr gesteuert.
5: Demnächst mehr von
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0: Schießküken.
1: Fresse Rocky.

0: Ilse Aigners mögliche Nominierung zur Bundespräsidentin ist weiter offen. Die bayerische Landtagspräsidentin könnte dafür nach Berlin wechseln.
1: Und sie erholt sich noch von ihrer Knieoperation?
0: Ja, im August bekam sie eine Knieprothese eingesetzt und muss sich schonen. Ihre Reha zeigte sie auf dem Gymnastikball und an Krücken. Sie schrieb, sie müsse Geduld haben. Ja, ja. Die Entscheidung über ihre politische Zukunft wird inzwischen erst für November oder Dezember erwartet.
1: Söder wirbt doch ziemlich klar für sie.
0: Nicht ganz so einfach. Er nennt Aigner sehr geeignet, muss aber vermeiden, dass man ihm halbherzige Unterstützung oder gar Sabotage vorwirft. Der Gegensatz fällt auf. Geduld braucht sie bei der Reha, während ihre politische Zukunft ebenfalls in der Schwebe bleibt.
1: Und wer entscheidet mit?
0: Union und SPD haben in der Bundesversammlung am 30. Januar eine satte Mehrheit. Trotzdem ist Aigners Nominierung nicht sicher. Auch Annegret Kramp-Karrenbauer kommt als CDU-Kandidatin ins Gespräch. Jetzt Chicago mit 25 or 6.

0: fast 20 vor 1. Wer am Samstagmittag immer noch völlig entspannt auf dem Sofa sitzt und das Kochen einfach nach hinten verschiebt, hat die Wochenendphilosophie komplett verstanden.
1: Stimmt überhaupt nicht. Das ist reine Faulheit.
0: Nein, das ist hochoffizielle Regeneration. Bruce Springsteen hat eben mit den nostalgischen Tönen aus seinem Album von 2007 schon vorgelegt, dass man die Dinge samstags ruhig gelassener angehen darf.
1: Sagst du.
0: Ganz genau. Hier ist Mylène Farmer mit Rewe bei The Rock Radio Helgoland.

0: Ein strammer Zeitplan für diesen Samstag hält auf der Insel ohnehin nur bis zum späten Vormittag.
1: Stimmt gar nicht.
0: Aber natürlich, sobald man am späten Vormittag einen Fuß vor die Tür setzt, läuft hier eh alles nach ganz eigenem Tempo, völlig ohne Zettel und feste Termine.
1: Ich bin Nina und behaupte, mein Zettel hält dem Tag stand.
0: Zwecklos.
1: Abwarten.
0: Wir schalten jetzt erst einmal einen Gang runter. Hier sind Willie Nelson und Merle Haggard mit Seven Spanish Angels.

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0: Wer bei dem frischen Wind draußen an den Klippen steht, ist auf einen Schlag hellwach. Ich bin Sascha. Aber bei dem Nieselregen bleibt man eigentlich viel lieber drinnen im Trockenen.
1: Quatsch. Ein echter Inselspaziergang geht bei jedem Wetter. Da gibt es keine Ausreden.
0: Doch, kalte Füße zum Beispiel. Der Wind drückt die Feuchtigkeit nämlich durch jede Jacke. Und dann sitzt man 5 Minuten später doch wieder gemütlich auf der Couch.
1: Memme.
0: Wir schalten etwas das Tempo runter. Hier sind Within Temptation mit Somewhere.

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1: Mit mir, Elias. Hallo. In der Nordsee landen jährlich schätzungsweise 35.000 bis 50.000 Tonnen Kunststoffschnüre aus der Fischerei. Die sogenannten Dolly Ropes schützen Grundschleppnetze vor Verschleiß, reißen aber nach und nach ab. Die Europäische Union und die OSPA-Staaten haben vereinbart, ihren Einsatz schrittweise einzustellen und Alternativen zu fördern. Ein Verbot wurde bislang nicht beschlossen. Der Naturschutzbund Deutschland fordert ein sofortiges nationales Verbot. Deutsche Krabbenfischer haben sich bereits freiwillig verpflichtet, auf die Schnüre zu verzichten. Nach der Einbruchserie in Wiek auf Föhr im September haben Zeugenhinweise zu einem Tatverdacht geführt. Laut Polizei dauern die Ermittlungen an. Unterdessen sind Unbekannte in der Nacht zum 7. Oktober in ein strandnahes Bistro eingebrochen. Sie stahlen Bargeld, Spirituosen und Lebensmittel. Einen Zusammenhang mit den Septembertaten sieht die Polizei derzeit nicht. In beiden Fällen vermuten die Ermittler, dass die Verantwortlichen nicht auf Föhr wohnen. Bestätigt ist das bislang nicht. Das waren die Nachrichten. Molly, wie wird das Wetter?
2: Danke, Elias. Leichter Regen bei 15 Grad, später Schauer. Es wird gewittrig mit Hagel bei 12 bis 16 Grad und Westwind bis Stärke 6. Der Schirm hat Überstunden. Morgen Gewitter bei 12 bis 14 Grad und Nordwestwind Stärke 5. Heute wie morgen 2 Meter Welle vor dem Südhafen. Übermorgen leichte Schauer. Flut bis 12.29 Uhr, Ebbe bis 19.21 Uhr. Sonnenuntergang 18.43 Uhr, Aufgang morgen 7.48 Uhr.
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3: Moin zusammen, ich bin Thorsten und begrüße euch zu den Schiffsnews. Ich wünsche euch einen entspannten Samstag und ein Wochenende, an dem ihr auch mal Zeit für euch habt. Kurz nach 1. Jetzt geht's mit dieser Stimme weiter. Pat Benatar, Sex as a Weapon.

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Heute wenige Schultern für die Steuer. Auf Helgoland lebten 1615 nur etwa 200 Menschen. Dennoch verlangte der Landesherr eine Landesschatzung, also eine Steuer, von 72 Reichstalern. Die Insel gehörte damals zu Schleswig-Holstein-Gottorf und lag an wichtigen Seewegen vor der Elbmündung. 68 Helgoländer arbeiteten als Lotsen

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1: Xbox gründet die neue Sparte XP, um bekannte Marken stärker in Filme, Serien, Live-Events, Merchandise und Kooperationen zu bringen.

deren Game Pass-Abos auch tausende Stellenstreichungen umfasst. Fortnites neues Hollow Knight-Paket sorgt für Kritik. Es kostet 2000 V-Bucks und damit mehr als das ursprüngliche Indie-Spiel auf Steam. Schon die einzelne Figur für 1500 V-Bucks ist teurer als Hollow Knight selbst. Zwar entsprechen die Preise dem üblichen Fortnite-Modell für Kooperationen, viele Fans halten das Angebot dennoch für zu teuer. Der Zombie-Modus von Call of Duty Black Ops ist kostenlos im Browser spielbar. Unterstützt werden Karten wie Ascension, Moon und Shangri-La, inklusive Zusatzinhalten. Multiplayer fehlt jedoch, außerdem kann die Version ruckeln. Das Projekt wurde offenbar mit KI entwickelt und ist nicht offiziell. Deshalb könnte es jederzeit von Activision oder Microsoft entfernt werden.

Löwe vorhin meine Pommes zu überlassen, war rein taktischer Rückzug. Keine Kapitulation. Gleich kommen die Nachrichten und ab 2 übernimmt Peer bei The Rock Radio Helgoland. Macht euch ein richtig gutes Wochenende. Vor den News laufen noch Linkin Park mit Talking to Myself.

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1: Das Neueste mit Elias. Hallo. Im Vogelschutzgebiet Oeschleimünde, nahe Kappeln, lassen sich im Herbst und Winter rund 50 Vogelarten beobachten. Darunter Gänse, Kraniche und Seeadler. Nach Angaben des Vereins Jordsand bieten die frühen Morgenstunden, kurz nach Sonnenaufgang, besonders gute Bedingungen. Der Verein bietet von März bis Oktober kostenlose Führungen an. Außer montags täglich um 11 und 14 Uhr. Die Touren dauern etwa 1,5 Stunden. Treffpunkt ist die Hütte der Seevogelschutzstation. Außerhalb der Führungen können Besucher den offiziellen Wanderweg am Rand des Schutzgebiets nutzen. Zwischen Vrist und Elmshorn beeinträchtigt eine Stellwerksstörung den Bahnverkehr. Nach Angaben der Deutschen Bahn kommt es auf den Regionalexpresslinien RE7 und RE70 zwischen Hamburg, Kiel und Flensburg zu Verspätungen und Teilausfällen. Ein Ersatzverkehr mit Bussen ist eingerichtet. Dadurch verlängert sich die Reisezeit um rund 45 Minuten. Im Fernverkehr zwischen Hamburg und Kiel sowie Hamburg und Kopenhagen sind etwa 50 Minuten Verspätung möglich. Reisende sollen sich vor der Fahrt online oder in der Bahn-App informieren. Und jetzt das Wetter. Molly?
2: Ja, Elias, ein Blick aufs Wetter. Pack die Regenjacke lieber nicht zu weit. Heute drohen Gewitter bei 16 Grad und Westwind bis Stärke 6. Morgen schauert es bei 15 Grad und Nordwestwind Stärke 5 weiter. An beiden Tagen erwarten dich 2 Meter hohe Wellen. Übermorgen lässt der Regen nach. Die Ebbe läuft bis 19.21 Uhr, die Flut bis 0.55 Uhr. Sonnenuntergang ist um 18.43 Uhr, Aufgang morgen um 7.48 Uhr.
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3: Kurz nach 2, moin zusammen bei Inselkinder. Der Samstag gehört euch und euren Musikwünschen auf unserer Website. Zum Auftakt steigt es direkt aus der Tiefe auf. Rhapsody mit Rise from the Sea of Flames.

der Universität von New England, einer Hochschule in den USA, untersucht, was Hummerpanzer orange, blau oder weiß färbt. Im Meeresforschungszentrum dort lebt Casper, ein weißer Hummer. Nur einer von 100 Millionen Hummern wird so geboren. Normalerweise sind Hummer braun. Die Forscher vergleichen bei jungen Hummern Gene, kleine Seiten im Erbgutbauplan, ohne den Tieren weh zu tun. Für mich klingt so ein Bauplan eher nach einem dicken Handbuch als nach einer kurzen Anleitung. Auch Studierende machen mit. Vielleicht lösen sie bald das Rätsel der Hummerfarben. Jetzt The Police mit Fallout.

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aus Costa Rica haben auf Unterwasserbergen vor ihrer Küste eine goldgelbe Koralle entdeckt. Sie lebt rund 500 Meter tief. Dort ist es dunkel und kalt. Ein Tauchroboter filmte sie und brachte ein Stück mit. Die ersten Genvergleiche zeigten unterschiedliche Verwandtschaften, fast wie ein Stammbaum, dessen Äste plötzlich in alle Richtungen weisen. Erst der Vergleich vieler Gene brachte Klarheit. Die Koralle gehört zu keiner bekannten Familie und hat jetzt eine eigene Gattung und Familie. Laurinque bedeutet in Quenya goldener Baum. Die Art heißt Elenia, sternhaft, nach den Schlangensternen um sie herum. Jetzt Coldplay mit Lovers in Japan.

Auf Aldabra, einer Inselgruppe der Seychellen im Indischen Ozean, haben Forschende die Riesenschildkröten neu gezählt. Ich bin Peer. Ein Team wertete 5 Jahre Zählungen aus und rechnete auch Tiere mit, die im Gebüsch verborgen bleiben. Das Ergebnis? Fast 183.000 Schildkröten, die größte Zahl, die je festgestellt wurde. Beim Zählen im Gebüsch klingt das fast nach Versteckspiel. Ich wäre vermutlich schon nach der ersten Reihe raus. Früher wurden wohl einfach viele Tiere übersehen. Die Forschenden nennen die Zahl einen Anfang und wollen weiter beobachten. Weiter geht's bei The Rock Radio Helgoland mit Paul McCartney und Liz.

einem Sedimentbohrkern aus der Antarktis haben Forschende Belege für regelmäßige Waldbrände gefunden, vor rund 90 Millionen Jahren. Der sumpfige Regenwald lag damals nahe am Südpol. Bei 4 Monaten Polarnacht stellt man sich eher einen stillen Wald vor, dort gab es trotzdem wiederkehrende Feuer. Die Spuren zeigen, dass vor allem weiches Nadelholz bei eher niedrigen Temperaturen brannte. Die Feuer begünstigten offenbar die Ausbreitung früher Torfmoore. Jetzt The Script mit Hurricanes.

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1: Heute um 16.30 Uhr werden bei Heiners Duty Free Shop in der Kirchstraße beim Maulbeerbaum im Oberland bei einem Tasting 6 Whiskys verkostet. Die Veranstaltung dauert bis 19 Uhr, ist abhängig von Wind und Wetter und kostet in den meisten Fällen 30 Euro pro Person inklusive Wasser und Schokolade. Ab 17 Uhr wird auf der öffentlichen Boule-Anlage im Kurpark zwischen Museum und Schwimmbad das französische Volksspiel Boule gespielt. Bis 19 Uhr sind alle Helgoländer und Gäste willkommen. Kugeln und Zubehör werden gestellt.

vor drei am Samstag. Im Oberland gibt es heute ab 16.30 Uhr bei Heiners Duty Free Shop and Whisky Tasting. Also genau das Richtige für alle ab 25, die ihren Nachmittag gern mit hochprozentigem Altmännertee verbringen. Ich bleibe da lieber bei Brause. Für die nötige Dosis Krach sorgen jetzt Smashing Pumpkins mit Bullets with Butterfly Wings.

der 25 nach 2 Stunden Rockschall schon einen Erholungsschlaf braucht, darf sich jetzt hinlegen. Ich bin Peer und sage Tschüss. Gleich kommen die Nachrichten, danach übernimmt Holger für euch. Habt ein großartiges Wochenende. Zum Schluss spielen Guns N' Roses mit Sympathy for the Devil.

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1: Das Neueste mit Elias. Hallo. Im Vogelschutzgebiet Oeschleimünde nahe Kappeln lassen sich im Herbst und Winter rund 50 Vogelarten beobachten. Darunter Gänse, Kraniche und Seeadler. Nach Angaben des Vereins Jordsand bieten die frühen Morgenstunden, kurz nach Sonnenaufgang, besonders gute Bedingungen. Der Verein bietet von März bis Oktober kostenlose Führungen an. Außer montags täglich um 11 und 14 Uhr. Die Touren dauern etwa 1,5 Stunden. Treffpunkt ist die Hütte der Seevogelschutzstation. Außerhalb der Führungen können Besucher den offiziellen Wanderweg am Rand des Schutzgebiets nutzen. Zwischen Vrist und Elmshorn beeinträchtigt eine Stellwerksstörung den Bahnverkehr. Nach Angaben der Deutschen Bahn kommt es auf den Regionalexpresslinien RE7 und RE70 zwischen Hamburg, Kiel und Flensburg zu Verspätungen und Teilausfällen. Ein Ersatzverkehr mit Bussen ist eingerichtet. Dadurch verlängert sich die Reisezeit um rund 45 Minuten. Im Fernverkehr zwischen Hamburg und Kiel sowie Hamburg und Kopenhagen sind etwa 50 Minuten Verspätung möglich. Reisende sollen sich vor der Fahrt online oder in der Bahn-App informieren. Und jetzt das Wetter. Molly?
2: Ja, Elias, ein Blick aufs Wetter. Pack die Regenjacke lieber nicht zu weit. Heute drohen Gewitter bei 16 Grad und Westwind bis Stärke 6. Morgen schauert es bei 15 Grad und Nordwestwind Stärke 5 weiter. An beiden Tagen erwarten dich 2 Meter hohe Wellen. Übermorgen lässt der Regen nach. Die Ebbe läuft bis 19.21 Uhr, die Flut bis 0.55 Uhr. Sonnenuntergang ist um 18.43 Uhr, Aufgang morgen um 7.48 Uhr.
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3: Moin zusammen, willkommen zu Sportlich Sportlich bei The Rock Radio Helgoland. Ich wünsche euch an diesem Samstag ein Wochenende mit Zeit für das, was euch Freude macht. Kurz nach 3 und jetzt für euch Hedwig and the Angry Inch mit The Origin of Love.
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Borussia Dortmund verspielte am Freitagabend gegen Werder Bremen eine 2-Tore-Führung. Am Ende blieb dem BVB ein Punkt. Der Bremer Anschlusstreffer erinnerte viele an Werders späten Comeback-Sieg vor einigen Jahren. Einen Plan zu haben ist das eine, auch bei nachlassenden Kräften daran festzuhalten das andere. Trainer Niko Kovac räumte ein, Dortmund sei in den entscheidenden Minuten unaufmerksam gewesen. Weiter geht's mit Sabaton und Hellfighters.

Nürnbergs Trainer Miroslav Klose erwartet am Samstagabend gegen Wolfsburg ein Topspiel. Ich bin Holger. Finn Ole Becker fällt nach einer Meniskus-OP voraussichtlich bis in den Januar aus. Für die 10 kommen Lubach, Böwing oder Justwan in Frage. Bei der 10 klingt's nach einem Platz auf dem Taktikzettel. Tatsächlich ist sie Nürnbergs Verbindung zwischen den Räumen. Wolfsburgs Fabian Reese hat in 6 Spielen 8 Scorerpunkte gesammelt. Weiter mit Aerosmith, Back in the Saddle.

Wer nach Run-DMC und Aerosmith eben spontan im Sprint über die Insel gehüpft ist, darf den Puls jetzt ganz entspannt wieder runterfahren. Samstagnachmittag hat schließlich niemand eine Stoppuhr dabei. Hauptsache, der Takt in den Beinen bleibt. Für den nächsten Energieschub sorgen jetzt T-Rex mit

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1: Am 10.10.1970 stand Black Sabbath mit Paranoid auf Platz 1 der britischen Albumcharts. Für die Band aus Birmingham war es das erste Album an der Spitze und ein ziemlich lauter Beweis dafür, dass schwere, düstere Musik auch ohne Popformel ein riesiges Publikum finden konnte. Dabei entstand die Platte unter ordentlich Zeitdruck. Das Debüt war erst wenige Monate zuvor erschienen und schon musste der Nachfolger her. Im Juni spielte die Band die Songs in London weitgehend so ein, wie sie auch auf der Bühne klangen. Direkt, wuchtig, ohne den Sound glatt zu polieren. Tony Iommis Riffs, Geezer Butlers Bass und Texte, Bill Wards kraftvolles Schlagzeug und Ozzy Osbournes Stimme machten daraus ein Album mit ganz eigener Schwerkraft. Der Titeltrack war ursprünglich sogar ein Nachzügler. Die Band brauchte noch einen kurzen Song für die Platte. Iommi entwickelte das Riff in einer Mittagspause, Butler schrieb rasch den Text und Osbourne sang ihn praktisch frisch vom Blatt. Aus dieser spontanen Nummer wurde einer der bekanntesten Songs der Band. Auch War Pigs und Iron Man standen auf dem Album, Stücke, die bis heute den Klang von Heavy Metal mitprägen. War Pigs richtete den Blick auf die Mächtigen, die andere in den Krieg schicken. Iron Man dagegen entwarf eine düstere Science-Fiction-Geschichte. Ein Zeitreisender will die Menschheit retten und wird von ihr zurückgewiesen. Dunkle Bilder, große Riffs, ein unverkennbarer Sound. Paranoid machte Black Sabbath zu weit mehr als einer erfolgreichen Hardrock-Band. Und diese Geschichte von einem Außenseiter aus Stahl beginnt mit einem Riff, das sich kaum wieder aus dem Kopf schütteln lässt. Hier kommt Iron Man,

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1: Das Neueste mit Elias. Hallo. Im Vogelschutzgebiet Oeschleimünde nahe Kappeln lassen sich im Herbst und Winter rund 50 Vogelarten beobachten. Darunter Gänse, Kraniche und Seeadler. Nach Angaben des Vereins Jordsand bieten die frühen Morgenstunden, kurz nach Sonnenaufgang, besonders gute Bedingungen. Der Verein bietet von März bis Oktober kostenlose Führungen an. Außer montags täglich um 11 und 14 Uhr. Die Touren dauern etwa 1,5 Stunden. Treffpunkt ist die Hütte der Seevogelschutzstation. Außerhalb der Führungen können Besucher den offiziellen Wanderweg am Rand des Schutzgebiets nutzen. Zwischen Vrist und Elmshorn beeinträchtigt eine Stellwerksstörung den Bahnverkehr. Nach Angaben der Deutschen Bahn kommt es auf den Regionalexpresslinien RE7 und RE70 zwischen Hamburg, Kiel und Flensburg zu Verspätungen und Teilausfällen. Ein Ersatzverkehr mit Bussen ist eingerichtet. Dadurch verlängert sich die Reisezeit um rund 45 Minuten. Im Fernverkehr zwischen Hamburg und Kiel sowie Hamburg und Kopenhagen sind etwa 50 Minuten Verspätung möglich. Reisende sollen sich vor der Fahrt online oder in der Bahn-App informieren. Und jetzt das Wetter. Molly?
2: Ja, Elias, ein Blick aufs Wetter. Pack die Regenjacke lieber nicht zu weit. Heute drohen Gewitter bei 16 Grad und Westwind bis Stärke 6. Morgen schauert es bei 15 Grad und Nordwestwind Stärke 5 weiter. An beiden Tagen erwarten dich 2 Meter hohe Wellen. Übermorgen lässt der Regen nach. Die Ebbe läuft bis 19.21 Uhr, die Flut bis 0.55 Uhr. Sonnenuntergang ist um 18.43 Uhr, Aufgang morgen um 7.48 Uhr.
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3: Moin zusammen, ich bin Holger und ihr hört Sportlich Sportlich bei The Rock Radio Helgoland. Ich wünsche euch einen schönen Samstag und ein Wochenende mit Zeit für das, was euch Spaß macht. Kurz nach 4. Dazu gibt's Bruce Springsteen mit All the Way Home.

zu werden tut weh. Aber habt ihr euch am Samstagnachmittag mal an euer allererstes Date erinnert? Dieses plötzliche Händeschwitzen und die Angst, gleich das falsche Wort zu sagen. Ich habe damals aus lauter Nervosität meinen eigenen Namen vergessen. Zum Glück verzeiht Musik solche Aussetzer sofort. Hier sind Blink 182 mit First Date.

0: Hier kommt Rocky.
1: Ach, mein Mädel.
0: Der Basstölpel Ernst August.
2: Ich bin kein Mädel.
0: Die Trottellumme Helga.
3: Ah, ich bin im Radio.
0: Und der Fischbrötchenträger Finn.
4: Oh. Lecker.
0: Zusammen sind sie Helgolands schrägste Vögel.
2: Was ist denn mit dir los, Rocky?
3: Ich glaube, Rocky will uns was sagen.
2: Wenn du uns was sagen willst, Rocky, dann tu's einfach. Du nervst, Rocky.
3: Ja, schau mal, Ernst August, Rocky hat sich was um den Schnabel gebunden.
2: Oh, das sieht aber schön aus, Rocky, was du da hast. Das ist ja schön blau und rot und so. Und das ist richtig modisch.
3: Oh ja. Rocky, wo hast du das denn her?
2: Irgendwie wirkt Rocky, als hätte er das nicht so gerne am Schnabel.
3: Aber wie kann man denn sowas Modisches nicht richtig gerne haben? Das ist doch wunderschön.
2: Helga, ich glaube, er hat gerade Hilfe gesagt. Ich glaube, da warten wir noch ein bisschen, oder?
3: Du meinst, wir sollten das noch ein bisschen auskosten?
2: Jetzt einmal leise. Ich glaube, Helga, das ist das, was die Zweibeiner immer ins Meer schmeißen. Das habe ich schon ein paar Mal gesehen, das Zeug, dieses Blau-Grün. Hast du nicht gesehen?
3: Jetzt weiß ich endlich, wozu das da ist. Das ist dazu da, damit Rocky auch mal die Schnauze hält.
2: Komm, Helga, ich kann dieses Gejammere nicht mehr ertragen. Komm, wir machen das weg von seinem Schnabel.
3: Na gut, aber dann darf ich es behalten, okay?
2: Na komm, Helga, zieh mal mit.
1: Danke, Freunde, ihr seid die alle. Was ist denn da unten? Juhu!
5: Hey, du Scheißmöbel! Bring mir sofort mein Fischbrötchen wieder! Oh Mann!
2: Gibt's das, Helga? Da hilft man ihm und das Erste, was er dann macht, ist ans Fressen denken.
3: Ja, ich hatte mal so einen Typen, der hat immer an was anderes gedacht. Das war auch nicht mehr.
1: Oh, Freunde, vielen, vielen lieben Dank, dass ihr mir... Oh, mein Schnabel, ich kann wieder reden. Juhu!
2: Wie, Helga, glaube ich, das war keine gute Idee. Hast du das Plastikstück noch?
3: Ja, hier.
2: Rocky, komm mal her. Du fühlst besser so, Helga, oder? Ja, irgendwie ist er mir so viel sympathischer.
0: Demnächst mehr von Helgolands schreckste Vögel.
1: Schießküken.
2: Fresse, Rocky.

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Habt ihr am Samstagnachmittag auch diesen einen Moment, in dem die laute Partyenergie ganz plötzlich einer ruhigen Pause weicht? Eben noch aus voller Kehle mitgesungen und im nächsten Augenblick schaut man einfach nur still aufs Meer. Euren Musikwunsch für das Wochenende könnt ihr uns jederzeit über die Website schicken. Ich bin Holger, hier sind Mayday Parade mit Everything's and

Man braucht gar nicht diesen legendären Blick von Bette Davis, um aufzufallen. Hier auf der Insel reicht schon der kräftige Wind, damit wir alle mit zusammengekniffenen Augen extrem geheimnisvoll aussehen. Steht euch übrigens hervorragend. Für ein bisschen Schwung gegen die frische Brise sorgen jetzt Tina Turner mit Love Thing.

0: klassische Geigen und satte Rockgitarren zusammenzuschmeißen, muss man sich am Samstagnachmittag auch erstmal trauen. ELO haben das 1976 auf ihrem Album einfach durchgezogen. Klingt erstaunlich harmonisch. Wem das eben noch eine Spur zu friedlich war, für den schalten wir jetzt direkt ein paar Gänge höher. Bei The Rock Radio Helgoland kommen System of the Down mit Virginity.
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1: Das Neueste mit Elias. Hallo. Im Vogelschutzgebiet Oeschleimünde nahe Kappeln lassen sich im Herbst und Winter rund 50 Vogelarten beobachten. Darunter Gänse, Kraniche und Seeadler. Nach Angaben des Vereins Jordsand bieten die frühen Morgenstunden, kurz nach Sonnenaufgang, besonders gute Bedingungen. Der Verein bietet von März bis Oktober kostenlose Führungen an. Außer montags täglich um 11 und 14 Uhr. Die Touren dauern etwa 1,5 Stunden. Treffpunkt ist die Hütte der Seevogelschutzstation. Außerhalb der Führungen können Besucher den offiziellen Wanderweg am Rand des Schutzgebiets nutzen. Zwischen Vrist und Elmshorn beeinträchtigt eine Stellwerksstörung den Bahnverkehr. Nach Angaben der Deutschen Bahn kommt es auf den Regionalexpresslinien RE7 und RE70 zwischen Hamburg, Kiel und Flensburg zu Verspätungen und Teilausfällen. Ein Ersatzverkehr mit Bussen ist eingerichtet. Dadurch verlängert sich die Reisezeit um rund 45 Minuten. Im Fernverkehr zwischen Hamburg und Kiel sowie Hamburg und Kopenhagen sind etwa 50 Minuten Verspätung möglich. Reisende sollen sich vor der Fahrt online oder in der Bahn-App informieren. Und jetzt das Wetter. Molly?
2: Ja, Elias, ein Blick aufs Wetter. Pack die Regenjacke lieber nicht zu weit. Heute drohen Gewitter bei 16 Grad und Westwind bis Stärke 6. Morgen schauert es bei 15 Grad und Nordwestwind Stärke 5 weiter. An beiden Tagen erwarten dich 2 Meter hohe Wellen. Übermorgen lässt der Regen nach. Die Ebbe läuft bis 19.21 Uhr, die Flut bis 0.55 Uhr. Sonnenuntergang ist um 18.43 Uhr, Aufgang morgen um 7.48 Uhr.
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3: Moin zusammen bei Sportlich. Neuer Patzt, Fellhauer erzielt das schnellste Tor der Bundesliga-Geschichte. Ich wünsche euch einen schönen Samstag und ein entspanntes Wochenende. Kurz nach 17 Uhr. Den nächsten Song liefern euch The Scorpions mit Countdown.

0: Grazie.
1: Und hier kommt ein Wochenendgruß von Uwe aus Wilhelmshaven. Er wünscht uns allen eine schöne Auszeit. Danke dir, Uwe. Peer hat den Wochenendmodus vorhin schon eingeläutet und jetzt gibt's dazu die passende Portion Wucht. Parkway Drive mit Darker Still in der Radio Edit.

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Heute wenige Schultern für die Steuer. Auf Helgoland lebten 1615 nur etwa 200 Menschen. Dennoch verlangte der Landesherr eine Landesschatzung, also eine Steuer, von 72 Reichstalern. Die Insel gehörte damals zu Schleswig-Holstein-Gottorf und lag an wichtigen Seewegen vor der Elbmündung. 68 Helgoländer arbeiteten als Lotsen und führten Schiffe durch das schwierige Fahrwasser. Andere verdienten ihr Geld mit Fischfang, Versorgung und Schutzplatz für vorbeikommende Schiffe. Für die Steuer wurden 10 Personen mit jeweils einem Reichstaler geführt. So lag die Forderung auf einer kleinen Inselgemeinschaft, deren Alltag vom Meer und den Schiffen bestimmt wurde.

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Hannover hat Sandro Wagners erste Spiel als Trainer in Magdeburg mit 0:3 verloren. Ich bin Holger. Schon nach 3 Minuten war der Ball drin. Leo Weinkauf spielte unter Druck zu Franz Roggo. Moritz Broni Kwarteng blockte dessen Befreiungsschlag ins Tor. Ein erster Pass, der direkt beim Gegner landet, ist wie ein Einkaufswagen, der am Eingang schon falsch abbiegt. Wagner machte den beiden keinen Vorwurf. Er will mehr Intensität in den Zweikämpfen und gemeinsam etwas entwickeln. Jetzt Robert Plant und Alison Krauss mit

Knopflers, Brothers in Arms von den Dire Straits aus dem Jahr 1985, hinterlässt jedes Mal eine ganz besondere Stille. Ein gewaltiger Song über die Sinnlosigkeit von Konflikten, der schlicht nachwirkt. An einem Samstagnachmittag tut genauso ein Moment des Innehaltens richtig gut, wenn der Alltag Pause macht. Wir behalten diese nachdenkliche Note noch ein bisschen bei. Hier sind Evanescence mit Tourniquet.

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hat eigentlich schon mal jemand versucht, am Samstagabend auf Helgoland ganz unauffällig früh ins Bett zu gehen? Funktioniert selten, sobald die Beine zum Takt von ganz allein mitwippen. Irgendein Risiko gehört zum Wochenende schließlich dazu. Hier sind bei The Rock Radio Helgoland George Michael mit Spinning the Wheels.

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1: Neuigkeiten von Stefan. Hallo. In Bremen wird der in Bremerhaven stationierte Seenotrettungskreuzer Hermann Rudolf Meyer turnusgemäß in der Fassmerwerft überholt. Das seit 30 Jahren eingesetzte Schiff erhält unter anderem einen neuen Anstrich. Außerdem werden Antrieb, Motoren und Elektrik überprüft und bei Bedarf Teile ausgetauscht. Die umfassende Wartung steht alle 3 Jahre an. Nach Angaben von Vormann Timo Wieck ist der Kreuzer weiterhin in gutem Zustand und soll noch mehrere Jahre im Einsatz bleiben. Der Sportboothafen in Wewelsfleth wird ab dem 1. Januar 2027 von der Gemeinde privatrechtlich betrieben. Das hat die Gemeindevertretung einstimmig beschlossen. Die Kommune erhofft sich mehr Flexibilität, steuerliche Vorteile und geringere finanzielle Risiken für ihren Haushalt. Bestehende Mietverträge für Liegeplätze werden zunächst gekündigt und sollen durch neue Nutzungsverträge ersetzt werden. Kaufverträge bleiben bestehen. Zusätzlich ist eine Vereinbarung zur Beteiligung an den Unterhaltungs- und Betriebskosten vorgesehen. Das waren die neuesten Nachrichten aus der Redaktion. Molly, wie wird das Wetter?
2: Danke, Stefan. Leichter Regen bei 14 Grad begleitet dich jetzt. Später kommen Schauer nach. Heute werden es bis zu 16 Grad, nachts 13. Dazu Westwind bis Stärke 6. Morgen bleiben die Schauer bei 15 Grad und 12 in der Nacht. Der Nordwestwind legt auf Stärke 7 zu. Übermorgen wird's milder im Wind, aber nicht trockener. Vor dem Südhafen 2 Meter Welle, morgen ähnlich. Ebbe ist um 19.21 Uhr, Sonnenuntergang um 18.43 Uhr.
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3: Moin zusammen, ich bin Barbara. Schön, dass ihr bei Helgoländer Geschichten dabei seid. Ich wünsche euch einen entspannten Samstagabend und ein Wochenende ganz nach eurem Geschmack. Kurz nach 6. Den nächsten Song gibt's jetzt für euch. Stevie Nicks mit Rooms on Fire.

Take That haben uns eben ganz schön tief in alten Geschichten kramen lassen. Schon verrückt, wie schnell man am Samstagabend plötzlich mit den Gedanken in der Vergangenheit hängt. Aber genug geschwelgt. Schließlich wollen wir das Wochenende im Hier und Jetzt genießen. Und das geht am besten mit ein paar echten Gefühlen. Hier sind R.E.M. mit Be Mine.

ordentlichen Lautstärkeausgleich. Manchmal reicht das stille Schauen aufs Meer am Abend einfach nicht aus. Der eigene Puls will schließlich auch noch spüren, dass Wochenende ist. Wer sich hier jetzt schon der Müdigkeit ergibt, ist im Grunde Motorhead mit Born to Lose.

viele von euch liegen am Samstagabend eigentlich schon in der Waagerechten und behaupten stur, sie würden nur kurz die Augen schonen. Das Inselleben schaltet um diese Zeit ja glücklicherweise komplett auf Entschleunigung. Da muss sich wirklich niemand für ein kleines Nickerchen rechtfertigen. Ich bin Barbara und wir schalten jetzt direkt wieder um. Hier sind bei The Rock Radio Helgoland Edwin Starr mit War.

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1: Für heute sind keine Veranstaltungen angekündigt.

So viel sanfte Romantik lässt einen am Samstagabend ja fast vergessen, in welcher Schlange man gerade steht. Aber spätestens beim Warten auf die späte Fähre holt uns das echte Inselleben ganz schnell wieder ein. Ein bisschen Geduld schadet da nie. Und für den passenden Schwung sorgen jetzt Oasis mit Part of the Cure.

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Wer eben geglaubt hat, auf der Insel geht es heute Abend nur ruhig zu, hat die Rechnung ohne meinen Musikgeschmack gemacht. Ich husche kurz durch die Nachrichten und bin direkt danach wieder bei euch. Macht euch einen gemütlichen Samstagabend, wo immer ihr gerade sitzt. Hier sind Franz Ferdinand mit Take

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1: Die Nachrichten mit Stefan. Hallo. Im Vrixumer Forst auf Föhr verbindet der Gryffelo-Pfad einen Waldspaziergang mit Figuren und Rätseln aus dem bekannten Kinderbuch. Der rund einen Kilometer lange Weg wurde 2025 eröffnet und ist ganzjährig kostenlos zugänglich. An 5 Stationen warten geschnitzte Holzfiguren, Aufgaben und Spielmöglichkeiten. Infotafeln erklären die Tier- und Pflanzenwelt des Waldes. Das Angebot richtet sich vor allem an Kinder zwischen 3 und 6 Jahren. Wer das Lösungswort findet, kann in einer Touristinformation eine kleine Belohnung abholen. Die Gemeinde Humtrup hält trotz breiter Ablehnung am geplanten Bürgerwindpark im Gotteskoog fest. Sie legt den überarbeiteten Flächennutzungsplan erneut öffentlich aus. Vorgesehen sind 6 rund 200 Meter hohe Anlagen. Der Kreis Nordfriesland, Naturschutzverbände und 82 Bürger lehnen das Vorhaben ab, vor allem wegen möglicher Gefahren für geschützte Vögel. Bürger können sich erneut schriftlich äußern, allerdings nur zu geänderten oder ergänzten Teilen. Über den Bau entscheidet erst das Genehmigungsverfahren. Lassen sich die Artenschutzkonflikte nicht lösen, dürfen keine Windräder entstehen. Und nun das Wetter. Molly?
2: Hallo Stefan, danke. Bei 14 Grad fällt leichter Regen, später ziehen Schauer durch. Heute steigen die Werte auf 16, nachts 13 Grad. Westwind bis Stärke 6 macht die Frisur zum Abenteuer. Morgen gibt es bei 15 und 12 Grad weitere Schauer, dazu Nordwestwind bis Stärke 7. Übermorgen wird es bei 15 Grad ruhiger. Vor dem Südhafen rollen 2 Meter hohe Wellen, auch am Folgetag. Ebbe bis 19.21 Uhr, Flut bis 0.55 Uhr. Sonnenaufgang 7.48 Uhr, Untergang 18.40 Uhr.
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3: Moin, ich bin Barbara und ihr hört die Helgoländer Geschichten. Welchen Song möchtet ihr an diesem Samstag hören? Schickt euren Wunsch über die Musikwunschseite auf unserer Website. Ich wünsche euch einen entspannten Abend auf Helgoland oder mit der Insel im Herzen. Kurz nach 19 Uhr. Hier ist Letzte Instanz mit Sonne.
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Ryan Adams ist sich nach all der Romantik ganz sicher, am genau richtigen Ort zu sein. Aber seien wir ehrlich, am Samstagabend reicht dafür meistens schon die eigene Couch, auf der man sich keinen Millimeter mehr bewegen muss. Falls die Woche trotzdem noch ein paar unerledigte Kleinigkeiten hinterlassen hat, hilft Gelassenheit. Oder eben Jay-Z mit 99 Problems.

Wer Samstagabend auf der Insel beim Krabbenpoolen aufgibt, weil die Geduld nach der dritten Krabbe flöten geht, hat mein volles Mitgefühl. Am Ende zählt schließlich nur, dass der Rhythmus im Kopf stimmt. Für die passende Ansage sorgen jetzt bei The Rock Radio Helgoland Eve und Gwen Stefani mit Let Me Blow.

Manche Samstage brauchen genau diesen einen romantischen Ausreißer mitten im Inselabend. Wenn man einfach mal kurz stehen bleibt und die Welt um sich herum vergisst. Jetzt schlagen wir aber ganz andere, tiefere Töne an. Ein Song aus dem Jahr 1970, der bis heute nichts von seiner Schärfe verloren hat. Hier ist Neil Young mit

Wie schaltet ihr an so einem Samstagabend auf der Insel eigentlich am besten ab? Die einen drehen noch eine späte Runde oben auf dem Oberland, die anderen bleiben einfach gemütlich sitzen und tun rein gar nichts. Erlaubt ist schließlich alles, was gut tut. Ich bin Barbara. Und was auch immer euch jetzt durch die Nacht bringt, John Lennon mit Whatever Gets You Through the

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1: Am 10.10.1970 stand Black Sabbath mit Paranoid auf Platz 1 der britischen Albumcharts. Für die Band aus Birmingham war es das erste Album an der Spitze und ein ziemlich lauter Beweis dafür, dass schwere, düstere Musik auch ohne Popformel ein riesiges Publikum finden konnte. Dabei entstand die Platte unter ordentlich Zeitdruck. Das Debüt war erst wenige Monate zuvor erschienen und schon musste der Nachfolger her. Im Juni spielte die Band die Songs in London weitgehend so ein, wie sie auch auf der Bühne klangen. Direkt, wuchtig, ohne den Sound glatt zu polieren. Tony Iommis Riffs, Geezer Butlers Bass und Texte, Bill Wards kraftvolles Schlagzeug und Ozzy Osbournes Stimme machten daraus ein Album mit ganz eigener Schwerkraft. Der Titeltrack war ursprünglich sogar ein Nachzügler. Die Band brauchte noch einen kurzen Song für die Platte. Iommi entwickelte das Riff in einer Mittagspause, Butler schrieb rasch den Text und Osbourne sang ihn praktisch frisch vom Blatt. Aus dieser spontanen Nummer wurde einer der bekanntesten Songs der Band. Auch War Pigs und Iron Man standen auf dem Album. Stücke, die bis heute den Klang von Heavy Metal mitprägen. War Pigs richtete den Blick auf die Mächtigen, die andere in den Krieg schicken. Iron Man dagegen entwarf eine düstere Science-Fiction-Geschichte. Ein Zeitreisender will die Menschheit retten und wird von ihr zurückgewiesen. Dunkle Bilder, große Riffs, ein unverkennbarer Sound. Paranoid machte Black Sabbath zu weit mehr als einer erfolgreichen Hardrock-Band. Und diese Geschichte von einem Außenseiter aus Stahl beginnt mit einem Riff, das sich kaum wieder aus dem Kopf schütteln lässt. Hier kommt Iron Man.

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1: Elias am Mikrofon. Hallo. Im Vrixumer Forst auf Föhr verbindet der Grüffelow-Pfad einen Waldspaziergang mit Figuren und Rätseln aus dem bekannten Kinderbuch. Der rund einen Kilometer lange Weg wurde 2025 eröffnet und ist ganzjährig kostenlos zugänglich. An 5 Stationen warten geschnitzte Holzfiguren, Aufgaben und Spielmöglichkeiten. Infotafeln erklären die Tier- und Pflanzenwelt des Waldes. Das Angebot richtet sich vor allem an Kinder zwischen 3 und 6 Jahren. Wer das Lösungswort findet, kann in einer Touristinformation eine kleine Belohnung abholen. Die Gemeinde Humptrup hält trotz breiter Ablehnung am geplanten Bürgerwindpark in Gotteskoog fest. Sie legt den überarbeiteten Flächennutzungsplan erneut öffentlich aus. Vorgesehen sind 6 rund 200 Meter hohe Anlagen. Der Kreis Nordfriesland, Naturschutzverbände und 82 Bürger lehnen das Vorhaben ab, vor allem wegen möglicher Gefahren für geschützte Vögel. Bürger können sich erneut schriftlich äußern, allerdings nur zu geänderten oder ergänzten Teilen. Über den Bau entscheidet erst das Genehmigungsverfahren. Lassen sich die Artenschutzkonflikte nicht lösen, dürfen keine Windräder entstehen. Das waren die Nachrichten. Molly, wie wird das Wetter?
2: Der Himmel macht heute. Es gibt Gewitter bei 16 Grad, nachts 12. Der Westwind erreicht Stärke 6. Vor dem Südhafen sind die Wellen 2 Meter hoch. Morgen gibt's Schauer bei 14 Grad, nachts 12, Nordwestwind bis Stärke 5 und Wellen um 2 Meter. Übermorgen gibt's leichte Schauer bei 16 Grad. Die Flut läuft bis 0.55 Uhr, danach ebbt's bis 7.33 Uhr. Die Sonne geht um 7.48 Uhr auf und um 18.40 Uhr unter.
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3: Moin zusammen, ich bin Barbara. Willkommen bei Helgoländer Geschichten. Ich wünsche euch einen schönen Samstagabend und ein entspanntes Wochenende. Euren Musikwunsch könnt ihr über die Musikwunschseite auf unserer Website schicken. Kurz nach 20 Uhr. Für den nächsten Song drehen wir auf Guns N' Roses mit Paradise.

Grünes Gras. Axl Rose hat in Paradise City eine ziemlich genaue Vorstellung von der perfekten Welt. Oben auf dem Oberland kommt das mit dem grünen Gras sogar ganz gut hin, auch wenn die Felsen ringsrum rot sind. Samstagabend auf der Insel hat eben sein ganz eigenes Paradies. Und für die nötige Dosis Energie sorgen jetzt bei The Rock Radio Helgoland Lordi mit Scare.

0: Bastölpel Ernst August.
1: Ich bin kein Mädel.
0: Die Trottellumme Helga.
2: Ja, ich bin im Radio.
0: Und der Fischbrötchenträger Finn.
3: Boah, lecker.
0: Zusammen sind sie Helgolands schrägste Vögel.
2: Schaut mal, ihr möchte gern Künstler. Was ich ja Tolles mitgebracht habe.
1: Oh nein, Rocky, was ist das denn?
2: Das sieht aber schön aus, Rocky. Ich nenne die Zweibeiner eine Gitarre. Gitarre.
1: Die Zweibeiner haben Hände, Rocky. Du hast nur Flügel.
2: Deswegen müssen wir ihn nicht gleich diskriminieren, Ernst August.
4: Genau.
1: Aber ich diskriminiere doch nicht, wenn ich sage, er hat nicht das, was braucht, um das Instrument zu spielen.
2: Also ihr beiden, ich würde das gerne mal hören.
1: Hilfe.
2: Ja, dann passt mal auf. Ich habe auch schon direkt einen Song richtig gut eingeübt. So, los geht's. Juhu. Die Welt ist schön. Und der Mond ist so
1: hart. Okay. Ja, das hört sich ja schon mal gar nicht so schlecht.
2: Okay.
1: Oh, guck mal, ist das nicht Finn da unten mit einem Kräutermatsch?
2: Ja, schmeck mir den Ding. Ja, juhu!
5: Hey, du Scheißmöbel! Bring mir sofort mein Fischbrötchen wieder auf! Oh, Mann!
2: Der Ernst August, wie schaffen wir es jetzt, dass er nicht wieder damit anfängt?
1: Rocky, im Meer, da sind noch ganz viele Kräutermatches.
5: Echt? Ehrlich?
1: Die leckersten Brötchen, Rocky. Alles voll davon.
2: Hä? Seit wann das denn?
4: Die müssen durch die Gitarre angelockt worden
1: sein. Nein, Helga, nein.
2: Oh, super. Dann hole ich uns noch ein paar. Passt mal auf. Die Welt ist so schön.
1: Schluss damit, Rocky. Schluss.
2: Ohrenpfeife. Habt ihr nicht gerade gesagt, das lockt die Fischbrötchen?
1: Da magst du nicht erst mal nachgucken gehen, ob das denn stimmt?
2: Bitte. Ja, na gut. Kleinen Moment, ich flieg mal ein bisschen rum. Ja, bis gleich.
1: Ja, super. Bis gleich, Rocky. Bis. So, Helga,
2: ja.
1: Weg ist er. Los. Rüber mit dem Ding über die Klippe. Los, hilf.
2: Ja, also, ich hab kein einziges Hey, wo ist meine Gitarre?
1: Aus Gitarre.
0: Demnächst mehr von
2: Helgolands schrägste Vögel. Tschüss, Kükel.
1: Fresse, Rocky.

0: Greta Van Fleet haben am 9. Oktober ihr viertes Studioalbum Palace for the People veröffentlicht. Es ist das erste seit Starcatcher aus dem Jahr 2023.
1: Und das nach den Spekulationen im Mai, sie würden Schluss machen?
0: Kryptisches Video, in dem sie den Fans für eine wilde Fahrt danken, löste das aus. Danach kamen Studioaufnahmen, neue Musik und kleine Konzerte. Das Album entstand im Frühjahr in Tennessee, gemeinsam mit Produzent Mike Elizondo.
1: Sie arbeiteten ohne Tournee und Presse, mit unfertigen Demos und halben Ideen. Das klingt für mich wie ein Tisch voller loser Zettel. Man kann sortieren oder gleich etwas Neues draus machen.
0: Und manches schrieben sie direkt im Studio. Der Titel geht auf Alexandra Palace in London zurück. Fans, die durch die Musik enge Freundschaften fanden, gaben Sam Kiska die Antwort. Die Musik ist unser Palast. Josh Kiska sagte, die vier liebten einander wie eh und je und hätten noch viel zu teilen. Die vier sind also noch lange nicht fertig miteinander. Elton John und Kiki Dee mit True Love.

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0: unterwegs ist, merkt spätestens jetzt, dass die Tagesgäste alle längst wieder auf dem Festland sind und das Tempo komplett raus ist.
1: Quatsch, Festland. Ich bin Stefan und behaupte einfach, die verstecken sich alle nur vor mir.
0: Stimmt gar nicht.
1: Doch, ich habe das Gelände im Blick.
0: Du sitzt seit 2 Stunden auf demselben Stuhl.
1: Reine Beobachtungsstrategie.
0: Wohl eher Bequemlichkeit. Für ein bisschen Entspannung und schönes Fernweh sorgen jetzt Alain Stivell mit Rentrée

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1: Steam verschenkt bis zum 12. Oktober die Spiele Fireside Feelings und Pony Island. Das ruhige Gesprächsspiel und das düstere

jeweiligen Spiele. Neue Zertifizierungen deuten auf zwei mögliche PlayStation-Handhelds hin. Beobachter vermuten verbesserte Versionen der PlayStation Portal, möglicherweise mit OLED-Display. Die Geräte sollen wie das aktuelle Modell Android nutzen und WLAN unterstützen. Sony hat bisher nichts bestätigt. Unklar bleibt auch, ob die Zertifizierungen mit einer separaten, leistungsstärkeren Handheld-Konsole zusammenhängen, über die seit Monaten spekuliert wird. Battlefield 6 startet am 13. Oktober in die fünfte Saison. Im Mittelpunkt stehen Kämpfe in Las Vegas und Area 51 sowie neue Karten, Modi und Events. Am 10. November folgt ein Casino-Update. Am 8. Dezember kommen die lange geforderten Platoons und ein Serverbrowser ins Hauptspiel. Zudem plant EA ein Halloween-Crossover mit Dead Space.

0: bin Sascha. Fine Young Cannibals haben damals aus dem alten Punk-Klassiker der Buzzcocks Ende der 80er eine überraschend seelenvolle Nummer gemacht, die selbst unglücklicher Liebe noch ein Fünkchen Stil verleiht.
1: Unglücklich verliebt bleibt am Ende trotzdem einfach unglücklich verliebt.
0: Gar nicht wahr?
1: Doch.
0: Mit der richtigen Musik im Ohr fühlt sich selbst so ein Korb immerhin noch nach großem Drama an.
1: Na, wenn du meinst.
0: Für genau diese melancholischen Momente am Samstagabend. Walker Brothers mit No Regrets. 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
3: Das Neueste. Hier ist Elias. Hallo. Im Vrixumer Forst auf Föhr verbindet der Grüffelobpfad einen Waldspaziergang mit Figuren und Rätseln aus dem bekannten Kinderbuch. Der rund einen Kilometer lange Weg wurde 2025 eröffnet und ist ganzjährig kostenlos zugänglich. An 5 Stationen warten geschnitzte Holzfiguren, Aufgaben und Spielmöglichkeiten. Infotafeln erklären die Tier- und Pflanzenwelt des Waldes. Das Angebot richtet sich vor allem an Kinder zwischen 3 und 6 Jahren. Wer das Lösungswort findet, kann in einer Touristinformation eine kleine Belohnung abholen. Die Gemeinde Humptrup hält trotz breiter Ablehnung am geplanten Bürgerwindpark im Gotteskoog fest. Sie legt den überarbeiteten Flächennutzungsplan erneut öffentlich aus. Vorgesehen sind 6 rund 200 Meter hohe Anlagen. Der Kreis Nordfriesland, Naturschutzverbände und 82 Bürger lehnen das Vorhaben ab, vor allem wegen möglicher Gefahren für geschützte Vögel. Bürger können sich erneut schriftlich äußern, allerdings nur zu geänderten oder ergänzten Teilen. Über den Bau entscheidet erst das Genehmigungsverfahren. Lassen sich die Artenschutzkonflikte nicht lösen, dürfen keine Windräder entstehen. Das waren die neuesten Nachrichten aus der Redaktion. Molly, wie wird das Wetter?
4: Bei 13 Grad regnet's, später gewittert's. Heute werden's 12 bis 16 Grad. Der Westwind erreicht Stärke 5, später 6. Morgen gibt's Schauer bei 12 bis 14 Grad und Nordwestwind bis Stärke 5. Übermorgen gibt's leichte Schauer. Der Schirm bleibt gefragt. Vor dem Südhafen sind die Wellen 2 Meter hoch, morgen ähnlich. Die Flut läuft bis 0.55 Uhr, die Ebbe bis 7.33 Uhr. Morgen geht die Sonne um 7.48 Uhr auf und um 18.40 Uhr unter.
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5: Moin zusammen bei The Rock Radio Helgoland und willkommen zu Samstag. Wenn ihr euch für diesen Samstagabend einen Song wünscht, schickt ihn über die Musikwunschseite auf unserer Website. Kurz nach 21 Uhr. Und jetzt die Bangles mit A Hazy Shade of Winter.

0: in Denver widmete Geddy Lee von Rush Red Sector A erstmals auf der 50-Something-Tour seiner verstorbenen Mutter Mary Weinrib am dritten Jahrestag des Hamas-Angriffs auf Israel.
1: Und ihre Geschichte?
0: Weinrib überlebte als Jugendliche den Holocaust, war unter anderem in Auschwitz gefangen und starb mit 95. Lee erzählte Neil Peart von ihrer Geschichte. Peart formte daraus die Science-Fiction-Erzählung von Gefangenen, die sich für die letzten Überlebenden halten.
1: Die Verbindung zum Lied entstand also erst jetzt.
0: Nein, Lee hatte lange gesagt, Red Sector A gehe direkt auf ihre Geschichte zurück. Für mich liegt der Kontrast in dieser Science-Fiction-Erzählung, die aus dem Erlebten seiner Mutter entstand. Rush sind mit Lee und Gitarrist Alex Lifeson wieder unterwegs. Südamerika sowie Großbritannien und Europa sind für nächstes Jahr geplant. Weiter mit Fleetwood Mac und Dream.

0: 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Heute wenige Schultern für die Steuer. Auf Helgoland lebten 1615 nur etwa 200 Menschen. Dennoch verlangte der Landesherr eine Landesschatzung, also eine Steuer, von 72 Reichstalern. Die Insel gehörte damals zu Schleswig-Holstein-Gottorf und lag an wichtigen Seewegen vor der Elbmündung. 68 Helgoländer arbeiteten als Lotsen und führten Schiffe durch das schwierige Fahrwasser. Andere verdienten ihr Geld mit Fischfang, Versorgung und Schutzplatz für vorbeikommende Schiffe. Für die Steuer wurden 10 Personen mit jeweils einem Reichstaler geführt. So lag die Forderung auf einer kleinen Inselgemeinschaft, deren Alltag vom Meer und den Schiffen bestimmt wurde.
1: 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And we have to toast every minute and make it count. Appreciate the now, you know, the fullness, aliveness of each moment. It's true. 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We've come a long way together, right? And gratitude for that son of mine and

0: Rapper Travis Barker hat sich im Krankenhaus am Ellenbogen an einem Nerv operieren lassen, nachdem Arm, Hand und Finger taub geworden waren.
1: Also doch an der Hand?
0: Nein, am Ellenbogen. Der Eingriff entlastet dort den Ellennerv. Barker schrieb, die Taubheit

0: Ich bestehe seit einem Auftritt im vergangenen Monat. Ein Nerventest habe die Operation nötig gemacht.
1: Bei tauben Fingern denkt man erst an die Hand, operiert wurde aber am Ellenbogen. Beschwerden und Eingriff liegen hier nicht am selben Ort.
0: Eine vollständige Erholung dauert normalerweise 2 bis 3 Monate. Barker wollte das Problem gleich angehen, statt weiterzuspielen. Blink 182 ist derzeit nicht auf Tour und arbeitet an einem neuen Album. Die nächsten Konzerte sind für Juni 2027 geplant. Tom Petty and the Heartbreakers mit Taking My Time.
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0: Alanis Morissette hat ihr erstes Weihnachtsalbum angekündigt.
1: Ja.
0: Good Weather for Immaculate Conception erscheint am 6. November.
2: Ich bin Stefan. Und womit beginnt die erste Kostprobe?
0: Mit Beautiful Star of Bethlehem. Brandy Carlile singt, Steve Martin spielt Banjo. 14 Titel verbinden Weihnachtsstandards mit zwei eigenen Stücken. Dazu gehören Oh Holy Night und Silent Night. Auf O Tannenbaum singt Trans Voices, Großbritanniens erster professioneller Transchor.
2: Dann ist das Album also nur mit Standards?
0: Nein, Morissettes eigene Stücke heißen To an Empath at Christmas Time und Christmas on the Dance Floor.
2: Zwischen Oh Holy Night und Christmas on the Dance Floor wechselt die Auswahl vom Standard zum eigenen Titel. Dieser Kontrast steckt schon in den Songnamen.
0: Das kurze Gastspiel Butterfly with a Machete spielt sie am YouTube-Theater in Los Angeles. Vorbestellungen sind offen. Willie Nelson mit Always on My Mind.

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0: Wer jetzt draußen im frischen Wind an der Kante steht und runter aufs dunkle Meer guckt, fragt sich doch unwillkürlich, wo eigentlich die ganze Insel geblieben
1: ist. Die schläft schon.
0: Gar nicht wahr. Die sitzt drinnen im Warmen und tut haargenau das Richtige, nämlich gar nichts mehr.
2: Und du guckst stur aus dem Fenster, um bloß nicht mit anpacken zu müssen.
0: Kleine Qualitätskontrolle der Nacht. Ich bin Sascha, hier ist James Taylor mit Don't Let Me Be Lonely Tonight.

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1: Mit mir, Elias. Hallo. Im Vrixumer Forst auf Föhr verbindet der Grüffelobpfad einen Waldspaziergang mit Figuren und Rätseln aus dem bekannten Kinderbuch. Der rund einen Kilometer lange Weg wurde 2025 eröffnet und ist ganzjährig kostenlos zugänglich. An 5 Stationen warten geschnitzte Holzfiguren, Aufgaben und Spielmöglichkeiten. Infotafeln erklären die Tier- und Pflanzenwelt des Waldes. Das Angebot richtet sich vor allem an Kinder zwischen 3 und 6 Jahren. Wer das Lösungswort findet, kann in einer Touristinformation eine kleine Belohnung abholen. Die Gemeinde Humptrup hält trotz breiter Ablehnung am geplanten Bürgerwindpark im Gotteskoog fest. Sie legt den überarbeiteten Flächennutzungsplan erneut öffentlich aus. Vorgesehen sind 6 rund 200 Meter hohe Anlagen. Der Kreis Nordfriesland, Naturschutzverbände und 82 Bürger lehnen das Vorhaben ab. Vor allem wegen möglicher Gefahren für geschützte Vögel. Bürger können sich erneut schriftlich äußern. Allerdings nur zu geänderten oder ergänzten Teilen. Über den Bau entscheidet erst das Genehmigungsverfahren. Lassen sich die Artenschutzkonflikte nicht lösen, dürfen keine Windräder entstehen. Und jetzt zum Wetter. Molly.
2: Leichter Regen bei 13 Grad, später bleibt's bedeckt. Heute stehen Gewitter an, bei 12 bis 16 Grad. Der Westwind erreicht Stärke 6, vor dem Südhafen stehen 2 Meter Welle. Morgen gibt's leichte Schauer bei 12 bis 14 Grad, Nordwestwind bis Stärke 6 und erneut rund 2 Meter Welle. Übermorgen ziehen Schauer durch, mit etwas mehr Regenpause. Der Regenschirm macht also Überstunden. Flut bis 0.55 Uhr, Ebbe bis 7.33 Uhr. Die Sonne geht um 7.48 Uhr auf und um 18.40 Uhr unter.
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3: Moin, ich bin Stefan und ihr hört Samstag bei The Rock Radio Helgoland. Ich wünsche euch einen entspannten Samstagabend. Euren Musikwunsch könnt ihr über die Musikwunschseite unserer Website schicken. Kurz nach 22 Uhr. Und jetzt kommt Joni Mitchell mit Big

0: Haynes DC geben nächsten Donnerstag am 15. Oktober ein intimes Konzert im Londoner Roundhouse zugunsten von Calm, einer Hilfsorganisation für Suizidprävention. Ich bin Sascha.
1: Und das ist direkt vor dem neuen Album.
0: Genau, am Vorabend der Veröffentlichung von Dopamine Chamber. Tickets werden per Losverfahren vergeben. Wer ausgelost wird, bekommt einen Code zum Kauf. Der Verkauf startet Montagmittag.
1: Intim klingt für mich nach näher dran als die großen Freiluft- und Stadionkonzerte, die sie für nächsten Sommer angekündigt haben.
0: Nicht automatisch näher, aber der Maßstab ist ein anderer. Ein Abend im Roundhouse statt der großen Termine. Die Band und Frontmann Green Chatten haben dafür eine neue Partnerschaft mit Calm gestartet.
1: Genau.
0: Alle Nettoeinnahmen des Konzerts gehen an die Organisation. Und jetzt Billy Joel mit

0: Kiss sind mit Reach for the Stars auf Pitbulls Album Pitcoin vertreten, das am 9. Oktober erschienen ist.
1: Das ist also eine gemeinsame Neuaufnahme?
0: Nein, der Kiss-Part stammt offenbar aus einer älteren Neueinspielung. Pitbull rappt über das Riff von Rock and Roll All Night und der Song eröffnet das Album. Die Fassung erschien auf Kiss Classics, der Bonus-CD zum Album Sonic Boom.
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0: Das Kiss-Archiv hat gerade einiges vor. Im August kam das Live-Album Kiss Destroys Anaheim 76 offiziell heraus. Im November folgt eine Jubiläumsbox zu Rock and Roll Over. Ja. Die aktuelle Besetzung spielt im November bei einem Festival in Las Vegas ohne Make-up. Dort gibt es auch ein Tribut an den verstorbenen Ace Frehley, den ursprünglichen Lead-Gitarristen der Band. Jetzt Robert Palmer mit Johnny and

0: Metallica haben bei ihrer dritten Show der S4-Residenz in Las Vegas am Donnerstagabend Fade to Black erstmals dort gespielt.
1: Das klingt nach einer komplett neuen Setlist.
0: Nein, fast identisch mit dem Eröffnungsabend. Fade to Black ersetzte The Day That Never Comes und Orion kam anstelle von The Call of Cthulhu. Beide Instrumentalstücke waren Cliff Burton gewidmet.
1: Bei meiner Playlist reicht schon ein einziger Tausch und ich suche danach die ganze Reihenfolge.
0: Ja, ja.
1: Na gut, meistens habe ich bloß den Titel verschoben.
0: Der nächste Termin in der S4 war für den 10. Oktober angesetzt. Weitere Residenzshows sollten folgen. Weiter am Samstagabend mit Shawn Mendes und When You're Gone.

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0: wussten ja ganz entschlossen, dass man um diese Zeit am Samstagabend unbedingt in Gesellschaft sein sollte.
1: Ich bin Stefan und um die Uhrzeit am Samstagabend bin ich ehrlich gesagt heilfroh, wenn mich absolut niemand mehr anspricht und ich stumm auf die dunkle Nordsee gucken kann.
0: Stimmt gar nicht.
1: Doch.
0: Du sitzt doch bloß hier im Studio fest und versuchst deine Faulheit als tiefsinnige Einsamkeit zu verkaufen.
1: Das ist strategische Erholung.
0: Wie auch immer du das nennen willst, romantisch bleibt der Abend auf der Insel trotzdem. Luther Vandross mit Love Won't Let Me Wait.

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1: Die Nachrichten mit Elias. Hallo. Im Vrixumer Forst auf Föhr verbindet der Grüffelow-Pfad einen Waldspaziergang mit Figuren und Rätseln aus dem bekannten Kinderbuch. Der rund einen Kilometer lange Weg wurde 2025 eröffnet und ist ganzjährig kostenlos zugänglich. An 5 Stationen warten geschnitzte Holzfiguren, Aufgaben und Spielmöglichkeiten. Infotafeln erklären die Tier- und Pflanzenwelt des Waldes. Das Angebot richtet sich vor allem an Kinder zwischen 3 und 6 Jahren. Wer das Lösungswort findet, kann in einer Touristinformation eine kleine Belohnung abholen. Die Gemeinde Humtrup hält trotz breiter Ablehnung am geplanten Bürgerwindpark im Gotteskoog fest. Sie legt den überarbeiteten Flächennutzungsplan erneut öffentlich aus. Vorgesehen sind 6 rund 200 Meter hohe Anlagen. Der Kreis Nordfriesland, Naturschutzverbände und 82 Bürger lehnen das Vorhaben ab, vor allem wegen möglicher Gefahren für geschützte Vögel. Bürger können sich erneut schriftlich äußern, allerdings nur zu geänderten oder ergänzten Teilen. Über den Bau entscheidet erst das Genehmigungsverfahren. Lassen sich die Artenschutzkonflikte nicht lösen, dürfen keine Windräder entstehen. Das waren die Nachrichten. Jetzt das Wetter mit Molly.
2: Leichter Regen bei 13 Grad. Später bleibt's bedeckt. Heute ziehen Gewitter durch bei 12 bis 16 Grad. Der Westwind legt von Stärke 5 auf 6 zu und vor dem Südhafen stehen 2 Meter Welle. Morgen gibt's leichte Schauer, 12 bis 14 Grad, Nordwestwind bis Stärke 6 und rund 2 Meter Welle. Das Meer bleibt also wach. Übermorgen noch Schauer bei höchstens 15 Grad. Die Flut läuft bis 0.55 Uhr, danach Ebbe bis 7.33 Uhr. Sonnenaufgang ist um 7.48 Uhr, Sonnenuntergang um 18.40 Uhr.
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3: Moin zusammen, willkommen bei The Rock Radio Helgoland zu Samstag. Ich wünsche euch einen entspannten Samstagabend und ein Wochenende, das euch gut tut. Kurz nach 11, als nächstes hört ihr David Bowie und Massive Attack mit Nature Boy.

0: Thom Yorke sagt in einem neuen Gespräch mit Harry Styles für das Musikmagazin Rolling Stone, er wünschte, er hätte Radioheads High and Dry nie geschrieben. Ich bin Sascha.
1: Nie geschrieben? Dabei zählt der Song zu Radioheads bekanntesten.
0: Er erschien 1995 auf The Bends. Als Single erreichte er in Großbritannien Platz 17.
1: Also hält er ihn für misslungen?
0: Nein, er sagte, da ist nichts falsch dran. Bei mir bleibt trotzdem erstmal das Bild hängen. Ein Mann mit Akustikgitarre, der sein Lied singt.
1: Und das passt nicht zu seiner Idee, die Stimme als Instrument in der Produktion zu sehen?
0: Genau da sitzt für mich der Gegensatz. Harry Styles sprach das im Gespräch an. Yorke sagte außerdem, er höre viel alte Folkmusik, Filmmusik und elektronische Musik.
1: Ach so.
0: Weiter mit Little River Band und The Night Owls.

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0: Mastodon bringen eine neue Vinylauflage ihres jüngsten Albums Marrow Deep heraus, gepresst mit echtem Mastodon-Fossilstaub.
1: Das klingt nach einem ziemlich besonderen Rohstoff.
0: Der Staub stammt aus einem Beutel versteinerter Mastodon-Zähne, die nicht als ausstellungswürdig galten. Die Bandmitglieder streuten den brauchbaren Staub persönlich auf die Platten.
1: Die Musiker haben dabei bestimmt nur zugeschaut.
0: Nein, sie haben selbst gestreut.
1: Ich würde beim Staubwischen fast ein Labor einrichten. Ach was, ja. Ich würde bloß vorsichtig um die Platte herumwischen.
0: Die Bone Dust Vinyl ist auf 100 und...
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1: Am 10.10.1970 stand Black Sabbath mit Paranoid auf Platz 1 der britischen Albumcharts. Für die Band aus Birmingham war es das erste Album an der Spitze und ein ziemlich lauter Beweis dafür, dass schwere, düstere Musik auch ohne Popformel ein riesiges Publikum finden konnte. Dabei entstand die Platte unter ordentlich Zeitdruck. Das Debüt war erst wenige Monate zuvor erschienen und schon musste der Nachfolger her. Im Juni spielte die Band die Songs in London weitgehend so ein, wie sie auch auf der Bühne klangen. Direkt, wuchtig, ohne den Sound glatt zu polieren. Tony Iommis Riffs, Geezer Butlers Bass und Texte, Bill Wards kraftvolles Schlagzeug und Ozzy Osbournes Stimme machten daraus ein Album mit ganz eigener Schwerkraft. Der Titeltrack war ursprünglich sogar ein Nachzügler. Die Band brauchte noch einen kurzen Song für die Platte. Iommi entwickelte das Riff in einer Mittagspause, Butler schrieb rasch den Text und Osbourne sang ihn praktisch frisch vom Blatt. Aus dieser spontanen Nummer wurde einer der bekanntesten Songs der Band. Auch War Pigs und Iron Man standen auf dem Album, Stücke, die bis heute den Klang von Heavy Metal mitprägen. War Pigs richtete den Blick auf die Mächtigen, die andere in den Krieg schicken. Iron Man dagegen entwarf eine düstere Science-Fiction-Geschichte. Ein Zeitreisender will die Menschheit retten und wird von ihr zurückgewiesen. Dunkle Bilder, große Riffs, ein unverkennbarer Sound. Paranoid machte Black Sabbath zu weit mehr als einer erfolgreichen Hardrock-Band. Und diese Geschichte von einem Außenseiter aus Stahl beginnt mit einem Riff, das sich kaum wieder aus dem Kopf schütteln lässt. Hier kommt Iron Man.

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1: Die Nachrichten mit Elias. Hallo. Im Vrixumer Forst auf Föhr verbindet der Grüffelow-Pfad einen Waldspaziergang mit Figuren und Rätseln aus dem bekannten Kinderbuch. Der rund einen Kilometer lange Weg wurde 2025 eröffnet und ist ganzjährig kostenlos zugänglich. An 5 Stationen warten geschnitzte Holzfiguren, Aufgaben und Spielmöglichkeiten. Infotafeln erklären die Tier- und Pflanzenwelt des Waldes. Das Angebot richtet sich vor allem an Kinder zwischen 3 und 6 Jahren. Wer das Lösungswort findet, kann in einer Touristinformation eine kleine Belohnung abholen. Die Gemeinde Humtrup hält trotz breiter Ablehnung am geplanten Bürgerwindpark im Gotteskoog fest. Sie legt den überarbeiteten Flächennutzungsplan erneut öffentlich aus. Vorgesehen sind 6 rund 200 Meter hohe Anlagen. Der Kreis Nordfriesland, Naturschutzverbände und 82 Bürger lehnen das Vorhaben ab, vor allem wegen möglicher Gefahren für geschützte Vögel. Bürger können sich erneut schriftlich äußern, allerdings nur zu geänderten oder ergänzten Teilen. Über den Bau entscheidet erst das Genehmigungsverfahren. Lassen sich die Artenschutzkonflikte nicht lösen, dürfen keine Windräder entstehen. Das waren die Nachrichten, jetzt das Wetter mit Molly.
2: Leichter Regen bei 13 Grad, später bleibt's bedeckt. Heute ziehen Gewitter durch bei 12 bis 16 Grad. Der Westwind legt von Stärke 5 auf 6 zu und vor dem Südhafen stehen 2 Meter Welle. Morgen gibt's leichte Schauer, 12 bis 14 Grad, Nordwestwind bis Stärke 6 und rund 2 Meter Welle. Das Meer bleibt also wach. Übermorgen noch Schauer bei höchstens 15 Grad. Die Flut läuft bis 0.55 Uhr, danach Ebbe bis 7.33 Uhr. Sonnenaufgang ist um 7.48 Uhr, Sonnenuntergang um 18.40 Uhr.

So ein entspannter Manu Chao tut mitten in der Sonntagnacht auf Helgoland richtig gut. Draußen zieht ein frischer Wind um die Klippen und die Insel schaltet nach dem Wochenende endlich ein paar Gänge runter. Genau der richtige Moment zum Durchatmen. Ich bin Ralf für The Rock Radio Helgoland und jetzt spielen wir

Avicii hat 1992 mit Love, Oh Love wirklich jede Hoffnung auf Romantik ausgepackt. Kurz nach 1:30 in der Nacht zum Sonntag stellt sich doch die Frage, wer von euch schläft jetzt eigentlich schon? Und wer träumt noch wach vor sich hin? Ein schöner Tag fängt schließlich manchmal mitten in der Nacht an. Carole King mit One

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1: Die Nachrichten mit Elias. Hallo. Im Vrixumer Forst auf Föhr verbindet der Grüffelobpfad einen Waldspaziergang mit Figuren und Rätseln aus dem bekannten Kinderbuch. Der rund einen Kilometer lange Weg wurde 2025 eröffnet und ist ganzjährig kostenlos zugänglich. An 5 Stationen warten geschnitzte Holzfiguren, Aufgaben und Spielmöglichkeiten. Infotafeln erklären die Tier- und Pflanzenwelt des Waldes. Das Angebot richtet sich vor allem an Kinder zwischen 3 und 6 Jahren. Wer das Lösungswort findet, kann in einer Touristinformation eine kleine Belohnung abholen. Die Gemeinde Humtrup hält trotz breiter Ablehnung am geplanten Bürgerwindpark im Gotteskoog fest. Sie legt den überarbeiteten Flächennutzungsplan erneut öffentlich aus. Vorgesehen sind 6 rund 200 Meter hohe Anlagen. Der Kreis Nordfriesland, Naturschutzverbände und 82 Bürger lehnen das Vorhaben ab, vor allem wegen möglicher Gefahren für geschützte Vögel. Bürger können sich erneut schriftlich äußern, allerdings nur zu geänderten oder ergänzten Teilen. Über den Bau entscheidet erst das Genehmigungsverfahren. Lassen sich die Artenschutzkonflikte nicht lösen, dürfen keine Windräder entstehen. Das waren die Nachrichten, jetzt das Wetter mit Molly.
2: Leichter Regen bei 13 Grad, später bleibt's bedeckt. Heute ziehen Gewitter durch bei 12 bis 16 Grad. Der Westwind legt von Stärke 5 auf 6 zu und vor dem Südhafen stehen 2 Meter Welle. Morgen gibt's leichte Schauer, 12 bis 14 Grad, Nordwestwind bis Stärke 6 und rund 2 Meter Welle. Das Meer bleibt also wach. Übermorgen noch Schauer bei höchstens 15 Grad. Die Flut läuft bis 0.55 Uhr, danach Ebbe bis 7.33 Uhr. Sonnenaufgang ist um 7.48 Uhr, Sonnenuntergang um 18.40 Uhr.

Wer um diese Zeit am Sonntag noch das Licht brennen lässt, hat montags meistens schon verloren. Oder sucht ihr auch gerade nach dem einen Grund, warum Schlaf eigentlich völlig überschätzt wird? Solange die Insel noch nicht schläft, machen wir einfach noch ein bisschen weiter. Hier kommt Bill.

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Future Song einfach zwei Anläufe. Fleetwood Mac haben Dreams 1977 geschrieben und 21 Jahre später machten The Corrs ihren ganz eigenen Hit daraus. Manche Klassiker werden über die Jahre eben nicht schlechter, sondern nur etwas entspannter. Ich bin Ralf und genau da machen wir weiter. Hootie and the Blowfish mit

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1: Die Nachrichten mit Elias. Hallo. Im Vrixumer Forst auf Föhr verbindet der Grüffelobpfad einen Waldspaziergang mit Figuren und Rätseln aus dem bekannten Kinderbuch. Der rund einen Kilometer lange Weg wurde 2025 eröffnet und ist ganzjährig kostenlos zugänglich. An 5 Stationen warten geschnitzte Holzfiguren, Aufgaben und Spielmöglichkeiten. Infotafeln erklären die Tier- und Pflanzenwelt des Waldes. Das Angebot richtet sich vor allem an Kinder zwischen 3 und 6 Jahren. Wer das Lösungswort findet, kann in einer Touristinformation eine kleine Belohnung abholen. Die Gemeinde Humtrup hält trotz breiter Ablehnung am geplanten Bürgerwindpark im Gotteskoog fest. Sie legt den überarbeiteten Flächennutzungsplan erneut öffentlich aus. Vorgesehen sind 6 rund 200 Meter hohe Anlagen. Der Kreis Nordfriesland, Naturschutzverbände und 82 Bürger lehnen das Vorhaben ab, vor allem wegen möglicher Gefahren für geschützte Vögel. Bürger können sich erneut schriftlich äußern, allerdings nur zu geänderten oder ergänzten Teilen. Über den Bau entscheidet erst das Genehmigungsverfahren. Lassen sich die Artenschutzkonflikte nicht lösen, dürfen keine Windräder entstehen. Das waren die Nachrichten, jetzt das Wetter mit Molly.
2: Leichter Regen bei 13 Grad, später bleibt's bedeckt. Heute ziehen Gewitter durch bei 12 bis 16 Grad. Der Westwind legt von Stärke 5 auf 6 zu und vor dem Südhafen stehen 2 Meter Welle. Morgen gibt's leichte Schauer, 12 bis 14 Grad, Nordwestwind bis Stärke 6 und rund 2 Meter Welle. Das Meer bleibt also wach. Übermorgen noch Schauer bei höchstens 15 Grad. Die Flut läuft bis 0.55 Uhr, danach Ebbe bis 7.33 Uhr. Sonnenaufgang ist um 7.48 Uhr, Sonnenuntergang um 18.40 Uhr.